0: Im Moment in Augsburg, Lechhausen 7 Grad und Regen, Bobingen 8 Grad, Pfaffenhausen ebenfalls 8 Grad. In der Nacht ziehen bei uns noch letzte Schauer durch, gegen Morgen lockert es auf und es bleibt frisch mit Tiefstwerten zwischen 4 und 7 Grad. Tagsüber gibt es neben Wolken immer wieder Sonne, nur vereinzelt fällt noch ein kurzer Schauer. Morgen viele Wolken, zwischendurch freundliche Abschnitte und Höchstwerte zwischen 10 und 12 Grad.
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2: Ich bin Katrin Steinberger. Das Bundeskabinett hat das neue Heizungsgesetz abgesegnet. Jetzt soll es schnell gehen und noch vor der Sommerpause im Bundestag beschlossen werden. Die bisherige Pflicht, dass neue Heizungen zu 65% mit erneuerbaren Energien laufen müssen, soll wegfallen. Stattdessen sollen Öl- und Gasheizungen erlaubt bleiben, aber nach und nach mehr klimafreundliche Kraftstoffe nutzen. Umwelt- und Sozialverbände sehen das kritisch. Empfangen wurde er mit großem Pomp, Sprechchören und Fähnchen. US-Präsident Trump ist in China. Er trifft sich heute mit Staats- und Parteichef Xi Jinping. Tina Eck, mit dabei sind auch einige der mächtigsten Konzernchefs der USA. Warum das?
3: Ja, eine ganze Reihe an Tech-Milliardären ist mitgereist. Es zeigt einfach, dass es bei diesem Besuch vor allem um Wirtschaftsgespräche geht, um Hightech-Deals und Handelsfragen, aber natürlich auch um den Iran-Krieg. Trump will China um Hilfe bitten, um die Straße von Hormuz freizukriegen.
2: In Italien sollen zwei Polizisten unerlaubt Daten von Promis wie Fußballern und Sängern aus Polizeidatenbanken abgefragt und dann verkauft haben. Die Ermittler fanden heraus, dass es dafür sogar eine Preisliste gab. Pro Datensatz wurden zwischen 6 und 25 Euro verlangt. Stutzig wurden die Ermittler wegen auffälligen Datenbankzugriffen. So kamen sie den beiden Polizisten auf die Spur. Die Ermittlungen laufen noch. Im vierten Jahr in Folge macht die American Football League NFL mit einem regulären Saisonspiel in Deutschland halt, dieses Mal wieder in München. Schon seit einigen Wochen stehen die Detroit Lions als erstes Team fest. Nun ist auch der Gegner klar und das ist ein Kracher. Es ist der Super Bowl-Rekordsieger, die New England Patriots. Das Spiel in der Münchner Arena soll am 15. November ausgetragen werden.
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0: Bei uns immer die wichtigsten Verkehrsmeldungen. Zuerst auf der A8 Stuttgart Richtung München sind die Wartungsarbeiten zwischen Augsburg-Ost und Friedberg beendet. Auf der B17 Augsburg Richtung Landsberg staut es sich zwischen der A8, B2 Augsburg-West in Gersthofen und Gersthofen-Süd bzw. Postzentren in Augsburg auf 2 Kilometern. Der Zeitverlust beträgt bis zu 9 Minuten. Auf der A96 München Richtung Lindau gibt es zwischen Kohlbergtunnel und Erkheim einen Stau über 2 Kilometer mit einem Zeitverlust von bis zu 10 Minuten. Derzeit wird in unserer Region nicht geblitzt. Gute Fahrt, dank KI und unserer Community.
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1: Im Moment in Augsburg, Lechhausen 7 Grad und Regen, Bobingen 8 Grad, Pfaffenhausen ebenfalls 8 Grad. In der Nacht ziehen bei uns noch letzte Schauer durch, gegen Morgen lockert es auf und es bleibt frisch mit Tiefstwerten zwischen 4 und 7 Grad. Tagsüber gibt es neben Wolken immer wieder Sonne, nur vereinzelt fällt noch ein kurzer Schauer. Morgen viele Wolken, zwischendurch freundliche Abschnitte und Höchstwerte zwischen 10 und 12 Grad.
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1: Bei uns immer die wichtigsten Verkehrsmeldungen zuerst. Auf der A8 Stuttgart Richtung München sind die Wartungsarbeiten zwischen Augsburg Ost und Friedberg beendet. Auf der B17 Augsburg Richtung Landsberg staut es sich zwischen der A8, B2 Augsburg West in Gersthofen und Gersthofen Süd bzw. Postzentren in Augsburg auf 2 Kilometern. Der Zeitverlust beträgt bis zu 9 Minuten. Auf der A96 München Richtung Lindau gibt es zwischen Kohlbergtunnel und Erkheim einen Stau über 2 Kilometer mit einem Zeitverlust von bis zu 10 Minuten. Derzeit wird in unserer Region nicht geblitzt. Gute Fahrt, dank KI und unserer Community.
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1: Aktuell meldet Augsburg 8 Grad und Regen, Graben 7 Grad, Havangen 6 Grad. In der Nacht zieht bei uns zwischen Donau und den Alpen noch feuchte Luft durch, es bleibt meist stark bewölkt und die Temperaturen sinken auf etwa 4 bis 7 Grad. Morgen zeigt sich das Wetter ähnlich, insgesamt aber etwas freundlicher, mit einzelnen Schauern vor allem Richtung Allgäu und Tageswerten meist zwischen 10 und 12 Grad. Am Samstag gibt es mehr Sonne und zum Wochenende hin wird es noch freundlicher, wobei es im Allgäu oft etwas frischer und wechselhafter bleibt, während Augsburg-Stadt in der Nacht etwas milder ist.
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3: Ich bin Katrin Steinberger. Die Bundesregierung will für den Einsatz von K.O.-Tropfen höhere Strafen. Das Bundeskabinett hat einen entsprechenden Gesetzentwurf beschlossen. Thomas Bockt berichtet aus Berlin.
4: Geplant ist, dass K.O.-Tropfen rechtlich so eingestuft werden wie eine Waffe oder ein gefährliches Werkzeug. Das heißt, wer sie etwa nutzt, um ein wehrloses Opfer zu vergewaltigen oder auszurauben, muss mit mindestens 5 Jahren Haft rechnen. Vergewaltigungen unter Einsatz von K.O.-Tropfen sind besonders hinterhältig und gefährlich, sagt Justizministerin Hubig. Und diese sexuelle Gewalt treffe vor allem Frauen.
3: In Würzburg hat am Abend der Deutsche Katholikentag begonnen. Zum Auftakt gab es einen Gottesdienst. Außerdem hat Bundespräsident Steinmeier eine Eröffnungsrede gehalten. Dabei hat er die Christen in Deutschland zu mehr Zuversicht und gesellschaftlichem Engagement aufgerufen. Bis Sonntag werden in Würzburg mehrere tausend Teilnehmer zu rund 900 Veranstaltungen erwartet. Es ist ein Treffen zweier Weltmächte. US-Präsident Trump ist in China. Dort trifft er sich heute mit Staatschef Xi Jinping. Es dürfte um Handelsfragen und Deals gehen, aber auch um die Lage in der Straße von Hormuz. US-Außenminister Rubio hofft, dass China hilft, den Konflikt mit dem Iran zu lösen. Präsident Trump will zwar mit Xi über den Iran sprechen, betonte aber, Hilfe brauche er keine. China ist ein wichtiger Partner des Iran. In Regensburg wird heute eine Fliegerbombe entschärft. Gefunden wurde der 250 Pfund Blindgänger aus dem Zweiten Weltkrieg in einem Wohngebiet in der Schwabelweis im Nordosten von Regensburg. Das Gebiet in einem Umkreis von 250 Metern um den Fundort muss evakuiert werden. Das soll ab 9 Uhr passieren. Bis dahin wird der Fundort von der Polizei abgesichert.
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1: 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Bei uns immer die wichtigsten Verkehrsmeldungen. Zuerst auf der B17 Augsburg Richtung Landsberg. Zwischen A8, B2 Augsburg West in Gersthofen und Gersthofen Süd Postzentren in Augsburg staut es sich auf 2 Kilometern. Ihr verliert bis zu 9 Minuten. Auf der A96 München Richtung Lindau zwischen Kohlbergtunnel und Erkheim gibt es ebenfalls einen Stau auf 2 Kilometern mit einem Zeitverlust von bis zu 10 Minuten. Momentan sind keine Radarfallen gemeldet. Gute Fahrt, dank KI und unserer Community.
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1: Die aktuellen Wetterwerte. Augsburg, Jakober Vorstadt, Regen bei 7 Grad, Affing 7 Grad und Trunkelsberg 6 Grad und stark bewölkt. In dieser Nacht ziehen bei uns noch einzelne Schauer durch, später lockert es aber auf. Die Temperaturen liegen jetzt meist zwischen 6 und 8 Grad, am Nachmittag sind es dann 10 bis 14 Grad. Morgen bleibt es ähnlich, allerdings mit mehr Wolken und vor allem im Allgäu wieder einzelnen Schauern.
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1: Bei uns immer die wichtigsten Verkehrsmeldungen. Zuerst auf der B17 Augsburg Richtung Landsberg. Zwischen A8, B2 Augsburg West in Gersthofen und Gersthofen Süd Postzentren in Augsburg staut es sich auf 2 Kilometern. Ihr verliert bis zu 9 Minuten. Auf der A96 München Richtung Lindau zwischen Kohlbergtunnel und Erkheim gibt es ebenfalls einen Stau auf 2 Kilometern mit einem Zeitverlust von bis zu 10 Minuten. Momentan sind keine Radarfallen gemeldet. Gute Fahrt, dank KI und unserer Community.
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1: Ich bin Katrin Steinberger. Der Fahrplan für die geplanten Steuer- und Sozialreformen steht. Bis zur Sommerpause wollen Union und SPD ein großes Paket schnüren. Arbeitgeber und Gewerkschaften sollen mit einbezogen werden. Es ist ein großes Treffen geplant. Thomas Pockt fasst die Reaktionen zusammen.
2: Ob dieser Dialog zustande kommt und dann auch zu Kompromissen führt, ist fraglich. Die Arbeitgeber etwa sind nicht begeistert. Zuletzt habe man mit den Gewerkschaften nicht mal über flexiblere Arbeitszeiten sprechen können, sagt Verbandschef Kampeter. Und auch der Deutsche Gewerkschaftsbund ist skeptisch. DGB-Chefin Fahimi erwartet ernsthafte Gespräche. Man werde sicher nicht nur einfach zum Fototermin ins Kanzleramt kommen.
1: Heute am Vatertag findet in Berlin eine Demo gegen Gewalt von Männern statt. Die Initiative Männer gegen Gewalt hat sie organisiert. Grünen-Chef Banaschak ruft dazu auf, mitzumachen und sich klar gegen Gewalt an Frauen zu stellen. Das Thema gehe nicht nur Frauen, sondern besonders Männer etwas an, sagte er der Rheinischen Post. Banaschak hofft, dass viele Männer dabei sind, egal ob Schüler, Väter, Kollegen oder sogar der Bundeskanzler. Eine zweite Kontaktperson nach dem Hunter-Virus-Ausbruch auf dem Kreuzfahrtschiff Hondius ist jetzt in München in Quarantäne. Die Frau wurde aus Düsseldorf in die München-Klinik Schwabing gebracht und bleibt dort erst einmal isoliert. Bisher gibt es keine Hinweise auf eine Ansteckung, die Tests waren negativ. Ist beim Ticketverkauf für die Fußball-WM alles mit rechten Dingen zugegangen? Das prüft der Generalstaatsanwalt von Kalifornien jetzt. Hintergrund sind Berichte, dass Fans für teure Plätze bezahlt, am Ende aber schlechtere Tickets bekommen haben. Die Sitzplatzkategorien sollen nach

0: im Kauf geändert worden sein. Die FIFA steht außerdem wegen der hohen und schwankenden Ticketpreise schon länger in der Kritik.
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2: 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Bei uns immer die wichtigsten Verkehrsmeldungen zuerst. Auf der A8 Stuttgart Richtung München sind die Wartungsarbeiten zwischen Augsburg Ost und Friedberg beendet. Auf der B17 Augsburg Richtung Landsberg staut es sich zwischen der A8, B2, Augsburg West in Gersthofen und Gersthofen Süd bzw. Postzentren in Augsburg auf 2 Kilometern. Der Zeitverlust beträgt bis zu 9 Minuten. Auf der A96 München Richtung Lindau gibt es zwischen Kohlbergtunnel und Erkheim einen Stau von 2 Kilometern Länge. Ihr verliert dort bis zu 10 Minuten. Meldungen über Blitzer oder Abstandsmessungen liegen uns derzeit nicht vor. Jetzt noch genauer informiert mit KI-Unterstützung.
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1: Die aktuellen Wetterwerte. Augsburg 7 Grad und stark bewölkt. Diedorf ebenfalls 7 Grad. Marktrettenbach 5 Grad bei Regen. In der Nacht ziehen letzte Schauer über Augsburg, Nordschwaben und das Allgäu ab. Danach lockert es auf und zum frühen Morgen bleibt es meist trocken bei 6 bis 8 Grad. Am Donnerstag gibt es einen freundlichen Mix aus Wolken und Sonne. Vereinzelt fällt noch ein kurzer Schauer. Die Höchstwerte liegen bei 9 bis 13 Grad. Morgen bleibt es insgesamt wechselhaft und vor allem im Allgäu zeitweise trüber.
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1: Bei uns immer die wichtigsten Verkehrsmeldungen zuerst. Auf der A8 Stuttgart Richtung München sind die Wartungsarbeiten zwischen Augsburg-Ost und Friedberg beendet. Auf der B17 Augsburg Richtung Landsberg staut es sich zwischen der A8, B2, Augsburg-West in Gersthofen und Gersthofen-Süd bzw. Postzentren in Augsburg auf 2 Kilometern. Der Zeitverlust beträgt bis zu 9 Minuten. Auf der A96 München Richtung Lindau gibt es zwischen Kohlbergtunnel und Erkheim einen Stau von 2 Kilometern Länge. Ihr verliert dort bis zu 10 Minuten. Meldungen über Blitzer oder Abstandsmessungen liegen uns derzeit nicht vor. Jetzt noch genauer informiert mit KI-Unterstützung.
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1: Augsburg 7 Grad und stark bewölkt, Fischach ebenfalls 7 Grad, Bad Wörishofen 5 Grad bei Regen. Heute früh ziehen letzte Schauer durchs Allgäu ab, danach lockert es im Laufe des Vormittags auf und später zeigt sich öfter die Sonne, dazu bleibt es frisch bis mild. In der kommenden Nacht kühlt es auf etwa 3 bis 6 Grad ab. Morgen bleibt es freundlich, im Allgäu mit dichteren Wolken und einzelnen Schauern. Am Samstag gibt es wieder mehr Sonne und bis zum Wochenende steigen die Temperaturen auf 13 bis 16 Grad. Im Oberallgäu bleibt es etwas kühler.
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3: Ich bin Katrin Steinberger. Guten Morgen. Die Bundesregierung hat den Weg für den Bau von neuen Gaskraftwerken freigemacht. Sie sollen einspringen, wenn Solar- und Windenergie zu wenig Strom erzeugen. Außerdem hat das Kabinett die Reform des Heizungsgesetzes beschlossen. Thomas Brockt mit den Einzelheiten.
4: Der Kompromiss sieht nun so aus, die Pflicht, dass bei neuen Heizungen mindestens 65% erneuerbare Energien eingesetzt werden müssen, fällt erstmal weg. Gas- und Ölheizungen sind weiter möglich. Ab 2029 muss aber ihr Anteil CO2-neutraler Brennstoffe wie etwa Bioöl immer größer werden. Umweltverbände und die Grünen warnen vor Rückschritten beim Klimaschutz.

0: Union und SPD ringen ja darum, wie die Einkommensteuer reformiert werden soll. Ein Vorstoß kommt jetzt vom grünen Haushaltspolitiker Andreas Audretsch. Er schlägt in der Rheinischen Post höhere Steuersätze für Vielverdiener vor. Konkret soll der Spitzensteuersatz ab 120.000 Euro auf 45% und ab 250.000 Euro auf 48% steigen. Zur Entlastung soll der steuerfreie Grundbetrag um 500 Euro erhöht werden. Es ist ein Treffen zweier Weltmächte. US-Präsident Trump ist in China. Dort trifft er sich heute mit Staatschef Xi Jinping. Es dürfte um Handelsfragen und Deals gehen, aber auch um die Lage in der Straße von Hormuz. US-Außenminister Rubio hofft, dass China hilft, den Konflikt mit dem Iran zu lösen. Präsident Trump will zwar mit Xi über den Iran sprechen, betonte aber, Hilfe brauche er keine. China ist ein wichtiger Partner des Iran. Im Sächsischen Landtag haben AfD und BSW überraschend einem Antrag der Grünen zugestimmt, der kleinen Schlachtbetrieben helfen soll. Die Grünen sind darüber ziemlich bestürzt und betonen, eine solche Mehrheit schmerze. Die AfD freut sich über den Coup und meint, die Brandmauer sei gefallen. Die Grünen wollen nun dafür sorgen, dass so etwas nicht noch einmal passiert.
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2: 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Bei uns immer die wichtigsten Verkehrsmeldungen zuerst auf der B17 Augsburg Richtung Landsberg. Zwischen der A8 B2 Augsburg West in Gersthofen und Gersthofen Süd bzw. Postzentren in Augsburg staut es sich auf 2 Kilometern. Ihr verliert bis zu 9 Minuten. Auf der A96 München Richtung Lindau zwischen Kohlbergtunnel und Erkheim gibt es einen Stau auf 2 Kilometern mit einem Zeitverlust von bis zu 10 Minuten. Im Moment gibt es keine Geschwindigkeitskontrollen. Kommt gut an, dank KI und unserer Community.
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1: Augsburg 7 Grad und stark bewölkt, Fischach ebenfalls 7 Grad, Bad Wörishofen 5 Grad bei Regen. Heute früh ziehen letzte Schauer durchs Allgäu ab, danach lockert es im Laufe des Vormittags auf und später zeigt sich öfter die Sonne, dazu bleibt es frisch bis mild. In der kommenden Nacht kühlt es auf etwa 3 bis 6 Grad ab. Morgen bleibt es freundlich, im Allgäu mit dichteren Wolken und einzelnen Schauern. Am Samstag gibt es wieder mehr Sonne und bis zum Wochenende steigen die Temperaturen auf 13 bis 16 Grad. Im Oberallgäu bleibt es etwas kühler.
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1: Bei uns immer die wichtigsten Verkehrsmeldungen zuerst auf der B17 Augsburg Richtung Landsberg. Zwischen der A8, B2 Augsburg West in Gersthofen und Gersthofen Süd bzw. Postzentren in Augsburg staut es sich auf 2 Kilometern. Ihr verliert bis zu 9 Minuten. Auf der A96 München Richtung Lindau zwischen Kohlbergtunnel und Erkheim gibt es einen Stau auf 2 Kilometern mit einem Zeitverlust von bis zu 10 Minuten. Im Moment gibt es keine Geschwindigkeitskontrollen. Kommt gut an, dank KI und unserer Community.
2: 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Tschüss, Till, Jack Style und John.

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1: Felix Jen und Cascada.

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10: Ich bin Angela Kress. Guten Morgen. Kaum verständlich, praxisfern und kostspielig. Das sagt der Normenkontrollrat über das neue geplante Heizungsgesetz. Das hat das Bundeskabinett abgesegnet. Noch vor der Sommerpause soll es in den Bundestag. In der Bild sagte der Chef des Normenkontrollrats unter anderem, dass das Gesetz zusätzliche Bürokratie verursachen würde. Der Bundestag solle nachbessern. Mit dem neuen Gesetz soll es leichter werden, etwa neue Gasheizungen weiter einzubauen. Nach und nach mit mehr klimafreundlichen Brennstoffen. Heute am Vatertag findet in Berlin eine Demonstration gegen männliche Gewalt statt. Organisiert wird sie von der Initiative Männer gegen Gewalt. Grünen-Chef Banaschak ruft dazu auf, sich zu beteiligen und ein deutliches Zeichen gegen Gewalt an Frauen zu setzen. Das sei nicht nur ein Thema für Frauen, sondern gerade auch für Männer, sagte er der Rheinischen Post. Angemeldet sind 1000 Teilnehmer. In Regensburg wird heute ein Blindgänger aus dem Zweiten Weltkrieg entschärft. Gefunden wurde die über 100 Kilogramm schwere Bombe in einem Wohngebiet in der Schwabelweiß im Nordosten von Regensburg. Anwohner im Umkreis von 250 Metern müssen ab 9 Uhr ihre Wohnungen verlassen. Bis dahin wird der Fundort von der Polizei abgesichert. Für Betroffene gibt es ein Notquartier. Ist beim Ticketverkauf für die Fußball-WM alles mit rechten Dingen zugegangen? Das prüft der Generalstaatsanwalt von Kalifornien. Hintergrund sind Berichte, dass Fans für teure Plätze bezahlt haben, am Ende aber schlechtere Tickets bekommen haben. Die Sitzplatzkategorien sollen nach dem Kauf geändert worden sein. Die FIFA steht unabhängig davon wegen der hohen und schwankenden Ticketpreise schon länger in der Kritik.
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11: Bei uns immer die wichtigsten Verkehrsmeldungen zuerst auf der B17 Augsburg Richtung Landsberg. Zwischen A8, B2 Augsburg West in Gersthofen und Gersthofen Süd Postzentren in Augsburg staut es sich auf 2 Kilometern. Ihr verliert bis zu 9 Minuten. Auf der A96 München Richtung Lindau zwischen Kohlbergtunnel und Erkheim gibt es ebenfalls einen Stau über 2 Kilometer mit einem Zeitverlust von bis zu 10 Minuten. Auf der A8 Stuttgart Richtung München zwischen Augsburg Ost und Friedberg sind die Wartungsarbeiten beendet. Im Moment gibt es keine Geschwindigkeitskontrollen. Kommt's gut an, dank KI und unserer Community.
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30: Im Moment in Augsburg, Oberhausen 7 Grad und bedeckt, Gessertshausen ebenfalls 7 Grad, dazu Kempten am Rathaus 5 Grad bei Regen. Der frühe Morgen in der Region ist noch grau und stellenweise nass, die Temperaturen liegen zwischen 5 und 7 Grad. Im Laufe des Vormittags lockert es auf, am Nachmittag zeigt sich öfter die Sonne und nur vereinzelt ziehen kurze Schauer durch. Morgen bleibt es freundlich, im Allgäu aber mit dichteren Wolken und zeitweise etwas Regen.
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30: Bei uns immer die wichtigsten Verkehrsmeldungen zuerst auf der B17 Augsburg Richtung Landsberg. Zwischen A8, B2, Augsburg West in Gersthofen und Gersthofen Süd, Postzentren in Augsburg, staut es sich auf 2 Kilometern. Ihr verliert bis zu 9 Minuten. Auf der A96 München Richtung Lindau, zwischen Kohlbergtunnel und Erkheim, gibt es ebenfalls einen

0: Stau über 2 Kilometer mit einem Zeitverlust von bis zu 10 Minuten. Auf der A8 Stuttgart Richtung München zwischen Augsburg Ost und Friedberg sind die Wartungsarbeiten beendet. Im Moment gibt es keine Geschwindigkeitskontrollen. Kommt's gut an, dank KI und unserer Community.
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3: Hey, it's Taylor Swift.

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1: Miles Smith und Niall Horan. 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
1: Die aktuellen Wetterwerte. Augsburg, Oberhausen 7 Grad und stark bewölkt. Petersdorf ebenfalls 7 Grad. Waltenhofen 5 Grad. Heute Morgen ist es noch wechselhaft. Richtung Allgäu gibt es einzelne Schauer und oft dichte Wolken. Später lockert es von Norden her auf. Am Nachmittag zeigt sich häufiger die Sonne. Die Temperaturen liegen zwischen 9 und 13 Grad. In der Nacht kühlt es im Allgäu auf 2 bis 5 Grad ab. In Augsburg bleibt es etwas milder. Morgen bleibt es freundlich mit Sonne und Wolken. Am Wochenende wird es noch sonniger und wärmer.
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2: Ich bin Angela Kress. Guten Morgen. In wenigen Wochen läuft eine EU-Frist zur Lohntransparenz aus. Dann sollen Stellenanzeigen auch hierzulande konkrete Angaben zum Verdienst enthalten. Bisher ist das nur bei gut 12% der Fall, hat eine Untersuchung der Jobseite Indeed ergeben. Tanja Wagner berichtet.
3: Vor allem in besser bezahlten Positionen, etwa in der IT, der Forschung oder der Pharmabranche, gilt, über Geld spricht man nicht. Aber genau das wünscht sich der Großteil der Arbeitnehmer. Gut 60% gaben an, sich eher auf Jobs zu bewerben, wenn das Gehalt bekannt ist. Durch den schwächeren Arbeitsmarkt sinkt der Druck auf die Arbeitgeber zu mehr Transparenz, heißt es von Indeed. Helfen könnten gesetzliche Bestimmungen.
2: Wie können Milliardenlöcher bei den gesetzlichen Krankenkassen gestopft werden? Das Kabinett hat ein Sparpaket auf den Weg gebracht und der Chef des Kassenspitzenverbands Blatt fordert, jetzt auch Kurs zu halten, auch wenn der Druck von allen Seiten enorm ist. Zuletzt hatte Ärztepräsident Reinhardt einen Aufschub der Gesetzespläne und grundlegende Änderungen gefordert. Unter anderem in Arztpraxen soll es Ausgabenbremsen geben. In Würzburg hat am Abend der Katholikentag begonnen. Heute will Bundespräsident Steinmeier dort ein Zeichen für das Ehrenamt setzen und mit Ehrenamtlichen und Fachleuten ins Gespräch kommen. Bis Sonntag geht der Katholikentag noch. Insgesamt werden etwa 60.000 Gäste erwartet, darunter morgen auch Bundeskanzler Merz. Die Weltmeere könnten auf neue Wärmerekorde zusteuern. Das Alfred-Wegener-Institut in Bremerhaven teilte mit, dass die Temperaturen aktuell spürbar oberhalb der Werte von 2023 und gleichauf mit den bisherigen Rekorden von 2024 seien. Besonders stark aufgeheizt sei gerade der Pazifik vor der Küste Kaliforniens und Mexikos.
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1: Bei uns immer die wichtigsten Verkehrsmeldungen zuerst auf der B17 Augsburg Richtung Landsberg. Zwischen A8, B2 Augsburg West in Gersthofen und Gersthofen Süd bzw. Postzentren in Augsburg staut es sich auf 2 Kilometern. Ihr habt einen Zeitverlust von bis zu 9 Minuten. Auf der A96 München Richtung Lindau zwischen Kohlbergtunnel und Erkheim gibt es ebenfalls einen Stau auf 2 Kilometern mit einem Zeitverlust von bis zu 10 Minuten. Im Sendegebiet gibt es im Moment keine Blitzer und Abstandsmessungen. Besser unterwegs mit KI und unserer Community.
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4: Die aktuellen Wetterwerte. Augsburg, Oberhausen 7 Grad und stark bewölkt. Petersdorf ebenfalls 7 Grad. Waltenhofen 5 Grad. Heute Morgen ist es noch wechselhaft. Richtung Allgäu gibt es einzelne Schauer und oft dichte Wolken. Später lockert es von Norden her auf. Am Nachmittag zeigt sich häufiger die Sonne. Die Temperaturen liegen zwischen 9 und 13 Grad. In der Nacht kühlt es im Allgäu auf 2 bis 5 Grad ab. In Augsburg bleibt es etwas milder. Morgen bleibt es freundlich mit Sonne und Wolken. Am Wochenende wird es noch sonniger und wärmer.
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0: Bei uns immer die wichtigsten Verkehrsmeldungen zuerst auf der B17 Augsburg Richtung Landsberg. Zwischen A8, B2 Augsburg West in Gersthofen und Gersthofen Süd bzw. Postzentren in Augsburg staut es sich auf 2 Kilometern. Ihr habt einen Zeitverlust von bis zu 9 Minuten. Auf der A96 München Richtung Lindau zwischen Kohlbergtunnel und Erkheim gibt es ebenfalls einen Stau auf 2 Kilometern mit einem Zeitverlust von bis zu 10 Minuten. Im Sendegebiet gibt es im Moment keine Blitzer und Abstandsmessungen. Besser unterwegs mit KI und unserer Community.
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27: Ich bin Angela Kress. Guten Morgen. Wir schauen nach China, denn dahin

0: schaut auch die Weltpolitik gerade. US-Präsident Trump ist zu Besuch. Er und Chinas Staatschef Xi haben zum Auftakt betont freundliche Worte aneinander gerichtet. Obwohl die beiden größten Volkswirtschaften der Welt gerade in einem Handelskrieg stecken. Trump wird von einer Wirtschaftsdelegation begleitet. Unter anderem ist der Chef des Chip-Herstellers Nvidia dabei. Nvidia-Halbleiter gelten als besonders wichtig für die Entwicklung künstlicher Intelligenz. Das Bundeskabinett hatte ja die Reform der gesetzlichen Krankenkassen auf den Weg gebracht. Diskutiert wird trotzdem weiter darüber. Zuletzt hatte Ärztepräsident Reinhardt davor gewarnt, die Reform, wie er sagt, durchs Parlament durchzudrücken. Jetzt reagiert der Kassenchef. Jan-Henner Reitze berichtet.
1: Auch wenn Druck von allen Seiten kommt, die Bundesregierung muss die Reform durchziehen, so der Chef des GKV-Spitzenverbands Blatt sagt, aufgeschoben worden seien nötige Änderungen schon viel zu lange. Der Ärzteverband kritisiert unter anderem, dass die Pläne unbezahlte Mehrarbeit für Ärzte bedeuten würden und fordert mehr Steuergeld für das Gesundheitssystem.
0: Der Normenkontrollrat zerpflückt das neue Heizungsgesetz der Regierung. NKR-Chef Göbel nennt den Entwurf in der Bild eines der praxisfernsten Vorhaben der vergangenen Jahre. Der Text sei kaum verständlich und für Betroffene nicht nachvollziehbar. Kern des neuen Entwurfs, die bisherige starre 65%-Pflicht für erneuerbare Energien entfällt. In Regensburg müssen heute einige Menschen ihre Wohnungen und Häuser verlassen. Es wird eine Bombe aus dem Zweiten Weltkrieg entschärft. Gefunden wurde der über 100 Kilogramm schwere Blindgänger in der Sittauer Straße, wie die Stadt mitteilte. Um 9 Uhr müssen deshalb Anwohner in einem Umkreis von 250 Metern vorsorglich evakuiert werden. In der Donauarena gibt's ein Notquartier.
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4: Bei uns immer die wichtigsten Verkehrsmeldungen zuerst. Auf der B17 Augsburg Richtung Landsberg staut es sich zwischen der A8, B2 Augsburg West in Gersthofen und Gersthofen Süd bzw. Postzentren in Augsburg auf 2 Kilometern. Ihr verliert bis zu 9 Minuten. Auf der A96 München Richtung Lindau gibt es zwischen Kohlbergtunnel und Erkheim einen Stau von 2 Kilometern Länge. Der Zeitverlust beträgt bis zu 10 Minuten. Der neueste Blitzer in der Mühlhauser Straße in Augsburg. Kommt's gut an, dank KI und unserer Community.
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24: Aktuell meldet Augsburg Regen bei 8 Grad, Klosterlechfeld 7 Grad und Kamlach 6 Grad. Über Augsburg, Nordschwaben und dem Allgäu startet der Donnerstag noch mit dichten Wolken und einzelnen Schauern. Im Laufe des Vormittags lockert es aber auf und es bleibt frisch. In der Nacht sinken die Temperaturen auf etwa 2 bis 6 Grad. Morgen zeigt sich das Wetter oft freundlich, nur im Allgäu gibt es mehr Wolken und stellenweise etwas Regen, bei Höchstwerten von 10 bis 13 Grad, im Oberallgäu etwas kühler.
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24: Bei uns immer die wichtigsten Verkehrsmeldungen zuerst. Auf der B17 Augsburg Richtung Landsberg staut es sich zwischen der A8, B2 Augsburg West in Gersthofen und Gersthofen Süd bzw. Postzentren in Augsburg auf 2 Kilometern. Ihr verliert bis zu 9 Minuten. Auf der A96 München Richtung Lindau gibt es zwischen Kohlbergtunnel und Erkheim einen Stau von 2 Kilometern Länge. Der Zeitverlust beträgt bis zu 10 Minuten. Der neueste Blitzer in der Mühlhauser Straße in Augsburg. Kommt's gut an, dank KI und unserer Community.
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19: Gleich haben wir es 9 Uhr, schönen guten Morgen.
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19: Das ist ein grauer Feiertag heute im Fantasyland. Viele Wolken, immer mal wieder kann es heute auch leicht regnen. Die Max-Werte heute bei um die 11 Grad. Aktuell messen wir so um die 7 Grad bei euch in Kaufbeuren und Kempten. Morgen am Freitag dann auch viele Wolken und Regen bei Max-Werten um die 11 Grad. 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
22: Guten Morgen. Der Normenkontrollrat kritisiert die Pläne für ein neues Heizungsgesetz scharf. Das hatte die Regierung gestern auf den Weg gebracht. Der Bild sagte der NKR-Chef, es sei ein Paradebeispiel dafür,

0: warum Menschen staatliche Regeln nicht mehr verstehen würden. Er findet den Entwurf zu kompliziert mit zu vielen unklaren Vorgaben. Auch das Heizungsgesetz der alten Regierung hatte für viel Frust gesorgt. Jetzt soll es unter anderem Änderungen an den Regeln geben, wann wie viel erneuerbare Energien genutzt werden müssen. Steuer, Arbeitsmarkt, Rente und Bürokratieabbau – alles Themen, die die Koalition bis zur Sommerpause in einem Reformpaket angehen will. Arbeitgeber und Gewerkschaften sollen eingebunden werden. Schon vor den ersten Gesprächen fordert Arbeitgeberpräsident Dulger mehr Tempo und echte Veränderungen, Soita Sovali berichtet.
1: Dulger warnt vor reinen symbolischen Spitzengesprächen ohne konkrete Ergebnisse. Streit gibt es vor allem bei möglichen Änderungen der Arbeitszeitregeln. Während Arbeitgeber mehr Flexibilität wollen, lehnen die Gewerkschaften eine Aufweichung des 8-Stunden-Tages klar ab.
0: Die frühere Bundeskanzlerin Merkel hat an die Menschen in Deutschland appelliert, die Leistungen der amtierenden Bundesregierung fair zu bewerten. Dem Nachrichtenmagazin Focus sagte sie, die Regierung arbeite unter wirklich schwierigen äußeren Bedingungen. Merkel verwies auf die Kriege in der Ukraine und im Iran. Die haben hierzulande unter anderem zu steigenden Energiepreisen geführt. Rund einen Monat vor Beginn der Fußball-Weltmeisterschaft lockern die USA ihre Visabestimmungen. Wie das Außenministerium mitteilte, sollen für Fans mit einem gültigen Ticket keine Kautionszahlungen fällig werden. Sie liegen für Menschen aus 50 Ländern eigentlich bei bis zu $15.000. Die Liste umfasst vor allem Länder aus dem Nahen Osten und aus Afrika.
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4: Um 9:02 bei uns immer die wichtigsten Verkehrsmeldungen. Zuerst unter Vorsicht auf der B17 Landsberg Richtung Füssen zwischen der Kreuzung Altenstadt und der B472 Schongau West. Hier ein brennendes Fahrzeug. Hier sind auch Leute auf der Straße unterwegs. Und gekracht hat es auf der A96 Richtung Linde auf Höhe Wangen Nord. Hier liegen auch Fahrzeugteile am Fahrbahnrand. Die neuesten Blitzer, sie stehen auf der A96 Richtung München auf Höhe vom Kohlbergtunnel. In Augsburg auf der Mühlhauser Straße stadtauswärts und in der Ortsdurchfahrt Hügel hart hier im Blitzanhänger.
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4: Feiertag und Vatertag im Fantasyland. Und da gibt's ja zwei Sorten von Daddys. Die einen ziehen mit Kumpels und Bollerwagen durch die Straßen. Und die andere Sorte von Papas verbringen heute den Tag mit der Family. Liebe Papas, lasst es euch heute auf jeden Fall an euren Ehrentag gut gehen. Von uns von Radio Fantasy bekommt ihr dazu immer die besten neuen Hits. Gleich mit Fastboy. Und den Anfang macht jetzt Taylor Swift. Ich bin der Martin. Euch einen schönen Feiertag.
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1: Und das ist eine unserer Lieblingsbeschäftigungen im Frühling. Schön ein Eis essen. Und das können wir auch heute an diesem grauen Vatertag machen. Und den perfekten Sound dazu bekommt er von uns von Radio Fantasy. Jetzt Summer mit Homewrecker.

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20: Ganz genau, halb zehn, schönen Feiertag.
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20: Das ist ein grauer Feiertag heute im Fantasyland. Viele Wolken, immer mal wieder kann es heute auch leicht regnen. Die Maxwerte heute bei um die 11 Grad. Aktuell messen wir so um die 7 Grad bei euch in Kaufbeuren und Kempten. Morgen am Freitag dann auch viele Wolken und Regen bei Maxiwerten um die 11 Grad.
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20: Um kurz nach halb zehn bei uns mal die wichtigsten Verkehrsmeldungen zuerst. Und da Vorsicht auf der B17 Füssen Richtung Landsberg. Zwischen der B472 Schongau West und der Kreuzung Altenstadt. Ja, im Moment ist die Fahrbahn halbseitig gesperrt. Der Grund ein brennender PKW. Und dann hat es gekracht auf der A96 Richtung Lindau auf Höhe Wangen Nord. Hier liegen auch Fahrzeugteile auf der Fahrbahn und die Einfahrt ist im Moment gesperrt. Die neuesten Blitzer, sie stehen auf der A96 Richtung München auf Höhe vom Kohlbergtunnel. Dann in Augsburg auf der Mühlhauser Straße stadtauswärts und in der Ortsdurchfahrt Hügelshardt.
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0: gleich, 20 Minuten vor 10, schönen Feiertag. Hier ist Radio Fantasy. Nur bei uns bekommt ihr immer die besten neuen Hits gleich. Alle Farben mit Baby Goodbye. Und immer um Viertel vor, ja auch hier jeden Tag der Throwback-Hit der Stunde. Das ist in dieser Stunde Jay-Z zusammen mit Alicia Keys und Empire State of Mind. Richtig geil. Davor hat aber erstmal noch dieser Mann seinen Einsatz.
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2: Freak mal mit einer freundlichen Frage. Was sagst du dazu, dass es gar kein Problem ist, hier auf offener Straße sich so hartes Zeug zu besorgen wie Mars oder auch Bounty?
3: Nicht so toll.
2: Du willst gar nichts mit sowas zu tun haben?
3: Ja, weil es sich schick macht.
2: Was denkst du über solche Leute, die sowas nehmen wie Mars oder Bounty?
4: Dass sie selber schuld sind, wenn es ihnen halt danach dreckig geht.
2: Muss man stärker kontrollieren, ob Leute M&Ms dabei haben?
5: Das sollte man schon stärker kontrollieren.
2: Damit zurück ins Sendestudio.
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Schönen guten Morgen, hier ist Radio Fantasy am Feiertag, am Vatertag. Natürlich bekommt er auch heute von uns, wie jeden Tag, immer die besten neuen Hits gleich mit einer Künstlerin aus Mannheim. Loi mit ihrer brandneuen Nummer Red Eyes. Dazu bekommt ihr in den nächsten 15 Minuten einer meiner aktuellen Lieblingssongs im Moment. Alex Warren mit Fever Dream. Richtig geil. Jetzt aber erstmal Shabuzi mit A Bar Song Tipsy. Immer die besten neuen Hits hier auf Radio Fantasy.

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14: Gleich haben wir 10 schönen Feiertag.
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14: Viele Wolken an diesem Vatertag im Fantasyland. Hier und da kann es heute auch mal leicht regnen. Die Maxi-Werte heute bei um die 11 Grad. Aktuell messen wir so um die 8 Grad bei euch im Marktoberdorf und Memmingen. Morgen am Freitag dann auch viele Wolken und Regen bei Maxi-Werten um die 11 Grad. 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Jetzt alles, was an diesem Feiertag wichtig ist, um 10 Uhr mit Angela.
16: Erst warme Worte, dann gleich ein heikles Thema. Beim Besuch von US-Präsident Trump in China hat Staatschef Xi vor einem Konflikt um Taiwan gewarnt. China beansprucht Taiwan für sich, die USA beliefern den Inselstaat mit Waffen. Bei dem Treffen wird es wohl auch um die Straße von Hormuz gehen, die wichtig für den Ölhandel ist und auch Auswirkungen auf die Ölpreise bei uns hat. Die USA erhoffen sich Hilfe von China bei der Absicherung der Wasserstraße. Die Weltmeere könnten auf neue Wärmerekorde zusteuern. Die Entwicklung würde an die Situation im Frühjahr 2023 erinnern, als die globalen Meerestemperaturen begannen, die Höchstwerte früherer Jahre mit immer größerem Abstand zu übertreffen, heißt es vom Alfred-Wegener-Institut in Bremerhaven. Besonders stark aufgeheizt sei aktuell der Pazifik vor der Küste Kaliforniens und Mexikos. Mit einem Gottesdienst zu Christi Himmelfahrt beginnt in Würzburg der zweite Tag des Katholikentags. Dazu wurde auch Bundespräsident Steinmeier erwartet. Im Anschluss will er heute mit Ehrenamtlichen und Fachleuten über das vielfältige ehrenamtliche Engagement sprechen. Bis zum Sonntag werden auf dem Katholikentag etwa 60.000 Menschen erwartet. Die beiden dominanten deutschen Frauenfußballteams der vergangenen Jahre treffen im DFB-Pokalfinale aufeinander. In Köln kommt es heute ab 16 Uhr zum Endspiel zwischen dem VfL Wolfsburg und dem FC Bayern München. Moritz Einzel berichtet.
17: In der Liga haben die Münchnerinnen 16 Punkte Vorsprung auf den VfL und sind natürlich deutscher Meister. Doch in einem Spiel kann alles passieren und die Wölfinnen können DFB-Pokal. Nicht umsonst haben sie den Wettbewerb bis 2024 10-mal in Folge gewonnen. Und Wolfsburgs Ikone Alexandra Popp will sich jetzt nochmal mit dem Titel nach Dortmund verabschieden.
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14: Um 9:02 bei uns immer die wichtigsten Verkehrsmeldungen zuerst und da Vorsicht auf der B17 Füssen Richtung Landsberg. Da ist im Moment die Fahrbahn zwischen der B472 Schongau West und der Kreuzung Altenstadt halbseitig gesperrt. Der Grund ein brennender PKW. Gekracht hat es auf der A96 Richtung Lindau auf Höhe Wangen Nord. Hier liegen Fahrzeugteile auf der Fahrbahn und die Einfahrt ist im Moment gesperrt. Auch in der Gegenrichtung hat es gekracht. A96 Richtung München zwischen Landsberg Ost und Schöffelding. Hier ist im Moment nur eine Spur frei. Die neuesten Blitzer. Sie stehen auf der A96 hier Richtung München auf Höhe vom Kohlbergtunnel, in Heimertingen auf der Memminger Straße und in der Ortsdurchfahrt Hügelsart.
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14: Heute am Feiertag lassen wir alles sehr gechillt angehen. Und das geht natürlich am besten um die Uhrzeit mit einer großen Tasse Kaffee. Meine steht schon bereit. Und die perfekte Mucke dazu, die liefern wir von Radio Fantasy. Nur bei uns bekommt ihr jeden Tag immer die besten neuen Hits. Gleich mit Tiffany Harris. Und den Anfang macht jetzt Alex Vaughn. Ich bin der Martin. Euch einen schönen Feiertag.
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Nur bei uns bekommt ihr jeden Tag immer die besten neuen Hits. Hier ist Radio Fantasy. Aber wir unterstützen natürlich auch immer liebend gern Künstler aus dem Fantasyland. Zum Beispiel Lya, Singer-Songwriterin aus dem Raum Augsburg. Sie hat echt schon ziemlich früh angefangen mit Musik. Seitdem sie 11 Jahre alt ist, schreibt sie eigene Songs. Und da verarbeitet sie Gedanken, Gefühle und Erlebnisse. Jetzt im Sommer, letzten Jahr im Sommer, hat sie den nächsten Step in ihrer Karriere gemacht. Neues Studio, neuer Produzent und jetzt auch einen neuen Song. The Love I Had Before heißt der Song und geht über das Weiterziehen, um etwas anderes zu suchen und um dann zu verstehen, was eigentlich Gutes vor einem lag. Und genau in diesen Song voller Gefühl hören wir jetzt rein. Hier ist jetzt Lya, Singer-Songwriterin aus dem Raum Augsburg mit The Love I Had Before hier auf Radio Fantasy. Euch einen schönen Feiertag.

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Gleich 20 Minuten nach 10. Schönen Feiertag. Hier ist Radio Fantasy. Nur bei uns bekommt ihr jeden Tag immer die besten neuen Hits. Jetzt mit Harry Styles und American Girls.

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16: Ganz genau, 10:30.
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16: Viele Wolken an diesem Vatertag im Fantasyland. Hier und da kann es heute auch mal leicht regnen. Die Maxi-Werte heute bei um die 11 Grad. Aktuell messen wir so um die 8 Grad bei euch im Marktoberdorf und Memmingen. Morgen am Freitag dann auch viele Wolken und Regen bei Maxi-Werten. Die 11 Grad.
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16: Um ganz genau 10:30 für uns immer die wichtigsten Verkehrsmeldungen. Zuerst unter Vorsicht auf der B17 Füssen Richtung Landsberg. Zwischen der B472 Schongau West und der Kreuzung Altenstadt hier im Moment eine halbseitige Sperre. Hier brennt gerade ein PKW. Dann Vorsicht, es hat gekracht auf der A96 Richtung Lindau auf Höhe Wangen Nord. Hier liegen Fahrzeugteile auf der Fahrbahn und die Einfahrt ist im Moment gesperrt. Gekracht hat es auch in der Gegenrichtung A96 Richtung München. Zwischen Landsberg Ost und Schaffelding hier im Moment nur eine Spur frei. Hier landet gerade in Rettungshubschrauber. Die neuesten Blitzer, sie stehen auf der A96 Richtung München auf Höhe vom Kohlbergtunnel, in Heimertingen auf der Memminger Straße und in der Ortsdurchfahrt Hügelshardt.
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2: Feiertag, Vatertag. Da wird es ziemlich sicher so sein, dass die Männer sehr, sehr spät nach Hause kommen. Vielleicht auch das eine oder andere getrunken haben. So, und jetzt stell dich mal vor, ihr kommt irgendwie um 1 Uhr morgens nach Hause, hat eine spaßige Nacht und dann guckt ihr so ins Wohnzimmer und seht dann da, die Frau liegt da. Das ist gar nicht meine Frau.
3: Was?
2: Das ist eine andere Frau. Eine 50-jährige, fremde Frau.
3: Was?
2: Ist genauso passiert. Ist nicht in Berlin irgendwie, wo Couchsurfing so ein Ding ist. Nein, sondern in Deubach bei Gessertshausen, direkt bei uns vor der Haustür.
3: Lag eine fremde Frau einfach
2: im Wohnzimmer. Eine fremde Frau im Wohnzimmer auf der Couch eingeschnuckelt. Die wollte wohl nur Bescheid geben, dass die Tür offen ist. Ist halt dann reinspaziert, hat sie da. Ja, weißt du was, jetzt ist gerade niemand da, dem ich das sagen kann, dass die Tür offen war. Ich lege mich jetzt kurz hin. What the fuck? Stell dir mal vor. So, passt bitte auf nach eurem Vatertag, wer das so auf der Couch liegt.

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Schönen Feiertag, hier ist Radio Fantasy am Vatertag. Liebe Papas im Fantasyland, lasst es euch heute gut gehen. Von uns von Radio Fantasy bekommt ihr dazu den perfekten Sound geliefert. Gleich die brandneue Nummer von BTS mit Swim. Dazu bekommt ihr in den nächsten 15 Minuten ein Cover aus den 90ern, das jetzt richtig geil durch die Decke geht. Oliver Heldens mit Lady. Jetzt aber erstmal der Sommerhit aus dem Jahr 2025. Ist jetzt Hunter X mit Golden. Nur bei uns auf Radio Fantasy bekommt ihr jeden Tag immer die besten neuen Hits.

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0: Gleich haben wir es. 11 Uhr, schönen Feiertag.
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0: Viele Wolken an diesem Vatertag im Fantasyland. Hier und da kann es heute auch leicht regnen. Die Maxwerte heute bei um die 11 Grad und die haben wir fast schon erreicht. Aktuell 10 Grad bei euch in Kempten und Immenstadt. Morgen am Freitag auch viele Wolken und Regen bei Maxwerten um die 11 Grad. 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
3: In der Koalition wird ja gerade um viele Themen extrem gerungen. Die frühere Bundeskanzlerin Merkel hat dem Magazin Focus gesagt, die Menschen sollten die Leistungen der Regierung fair bewerten. Ronny Thorau berichtet.
4: Mit Maß und Mitte. So sollten die Bürger gerade auch bewerten, was die Regierung schon geschafft habe. Zu einzelnen Maßnahmen äußerte sich Merkel zwar nicht, warb aber um Verständnis. Die Regierung arbeite gerade unter wirklich schwierigen äußeren Bedingungen, etwa die Kriege in der Ukraine und im Iran. Merkel will offenbar auch selber etwas tun, um die unter Druck stehende Demokratie in Deutschland zu stärken. Sie denke über ein Stipendium für junge Leute nach.
3: Heute ist Vatertag, da sind viele Menschen unterwegs und trinken Alkohol. Das Risiko für Unfälle unter Alkoholeinfluss ist heute 3-mal so hoch wie an einem durchschnittlichen Tag im Jahr. Das hat der Verkehrssicherheitsrat auf Grundlage von Daten des Statistischen Bundesamts gemeldet. Vor einem Jahr gab es demnach am Vatertag bundesweit rund 280 Unfälle, weil Alkohol im Spiel war. Mehr als 120 Menschen wurden verletzt, teilweise schwer. Er war mal die rechte Hand des ukrainischen Präsidenten Selenskyj. Jetzt sitzt der frühere Präsidialamtschef Jermak in U-Haft. Das teilte ein Richter des obersten Antikorruptionsgerichts mit. Jermak muss sich wegen Geldwäschevorwürfen verantworten. Ihm und 5 anderen Verdächtigen werden illegale Millionengeschäfte bei einem Luxusbauprojekt vorgeworfen. Er selbst hatte die Vorwürfe zurückgewiesen. In Ringsburg haben rund 430 Anwohnerinnen und Anwohner im Nordosten der Stadt ihre Häuser verlassen. Dort soll ein rund 100 Kilogramm schwerer Blindgänger aus dem Zweiten Weltkrieg entschärft werden. Das soll gegen Mittag passieren, hieß es von der Polizei. Die hatte den Fundort über Nacht bewacht.
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Um 11:02 bei uns immer die wichtigsten Verkehrsmeldungen. Zuerst unter Vorsicht auf der A8 Richtung München. Zwischen Augsburg-Ost und Friedberg, hier liegen Reifenteile auf der Fahrbahn. Und dann ist im Moment auf der A96 Richtung Lindau auf Höhe Wangen Nord die Einfahrt gesperrt. Die neuesten Blitzer, sie stehen auf der A96

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1: Eine gute Sache hat es ja, dass das Wetter heute an diesem Feiertag nicht ganz so geil ist. Wir können heute ganz ohne schlechtes Gewissen einfach mal daheim bleiben und chillen. Und die perfekte Musik zum Chillen, die liefern wir von Radio Fantasy. Nur bei uns bekommt ihr jeden Tag immer die besten neuen Hits. Gleich mit Tate McRae und den Anfang macht jetzt Oliver Heldens mit Lady. Ich bin der Martin. Euch einen schönen Feiertag. 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

0: 10 Minuten nach 11. 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
1: Und selbst an Tagen wie heute, wo das Wetter nicht wirklich richtig frühlingsgleich ist, haben wir doch alle Frühlingsgefühle. Und den passenden Sound dazu bekommt er von uns von Radio Fantasy. Jetzt Kygo, zusammen mit Khalid und Save My Love.

0: Helle Wolken an diesem Vatertag im Fantasyland. Hier und da kann es heute auch leicht regnen. Die Maxwerte heute bei um die 11 Grad und die haben auch fast schon erreicht. Aktuell 10 Grad bei euch in Kempten und Immenstadt. Morgen am Freitag auch viele Wolken und Regen bei Maxiwerten um die 11 Grad.
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Um ganz genau 11:30 für uns immer die wichtigsten Verkehrsmeldungen. Zuerst unter Vorsicht auf der A96 Richtung Lindau. Zwischen Erkheim und Holzgünz hier ein Pannenauto. Hier sind auch Leute auf der Straße unterwegs. Und nochmal die A96 Richtung Lindau. Da ist im Moment die Einfahrt Wangen Nord gesperrt. Die neuesten Blitzer. Sie stehen auf der A96 Richtung München auf Höhe vom Kohlbergtunnel. Auf der B300 Ingolstadt Richtung Eichach auf Höhe unter Wittelsbach. In Heimatingen auf der Memminger Straße und in Königsbrunn auf der Hauenstädter Straße auf Höhe vom Autohaus hat uns gerade eben der Alex gemeldet. Vielen Dank dafür.

Hier ist euer Lieblingssender, hier ist Radio Fantasy um gleich 20 Minuten vor 12. Nur bei uns bekommt ihr immer die besten neuen Hits, gleich Taylor Swift mit Opalite und immer um Viertel vor jeden Tag der Throwback-Hit der Stunde, dieses Mal von Alexandra Stan mit dem Mr.

0: Exobeat. Jetzt checken wir mal erstmal ab, was ihr an diesem Feiertags bei uns so im Fantasyland anstellen könnt.
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2: Hello, hello, hier ist Luca. Was geht am Feiertag? Es ist Vatertag und wenn ihr noch nicht wisst, was ihr heute so machen sollt, dann könnt ihr zum Beispiel an der Jausenstation Jäger plus Klauber im Waldbad Isny direkt am See vorbeischauen. Kommt einfach mit der Familie, mit euren Freunden vorbei. Jeder, der Lust hat, ist eingeladen. Es gibt frisch gegrillte Würste, hausgemachte Salate und. Das Ganze heute von 12 bis 19:30 Uhr. Und richtig kreativ werden könnt ihr heute bei der Gemüsehalde Memmingen. Die veranstalten nämlich ein Paint and Taste. Ist ja gerade mega im Trend, diese ganzen Keramikmalstudios. Und das könnt ihr heute Abend dort auch. Also einfach euer Keramikstück aussuchen und selber bemalen. Und dazu gibt's ein leckeres Drei-Gänge-Menü. Wenn ihr jetzt noch teilnehmen wollt, unbedingt vorher noch anmelden. Das Ganze geht um 17 Uhr los. Alle Infos zu den Events und was sonst so geht, klickt fantasy.de. Schönen Feiertag.
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Schönen Feiertag, schönen Vatertag. Hier ist Radio Fantasy. Nur bei uns bekommt ihr jeden Tag immer die besten neuen Hits gleich. Also Einstimmung, wenn ihr heute oder an diesem verlängerten Wochenende noch in den Club geht. Da läuft garantiert auch der Song hier. Bibi Rexha mit New Religion. Dazu bekommt ihr in den nächsten 15 Minuten die brandneue Nummer von Alle Farben.

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0: Gleich haben wir es, 12 Uhr, schönen Feiertag.
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0: Das ist ein grauer Feiertag heute im Fantasyland. Viele Wolken, immer mal wieder kann es heute auch leicht regnen. Die Maxi-Werte heute bei um die 11 Grad. Aktuell messen wir so um die 9 Grad bei euch in Bad Wörishofen und Immenstadt. Morgen am Freitag dann auch viele Wolken und Regen bei Maxi-Werten um die 11 Grad. 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
2: Zum Vatertag gehört für viele auch Alkohol dazu. Experten zufolge ist das Risiko von Unfällen unter Alkoholeinfluss an Vatertag 3-mal so hoch wie an einem durchschnittlichen Tag im Jahr. Diana Kramer berichtet.
3: Die Bilanz des letzten Jahres: 284 Unfälle und mehr als 160 Verletzte. Der Verkehrssicherheitsrat appelliert deshalb, kein Alkohol am Steuer oder auf dem Fahrrad. Das gelte an Himmelfahrt, aber auch an jedem anderen Tag des Jahres. Immerhin, immer mehr Männer nutzen den Feiertag für Familienausflüge statt Promilletouren.
2: Angesichts von Streit in der Koalition fordern der CDU-Arbeitnehmerflügel und der konservative SPD-Flügel Seeheimer Kreis, das Bündnis auf sich zusammenzureißen. Im Moment bestimmten die lautesten der Parteien die öffentliche Wahrnehmung, sagte Seeheimer Sprecher Limbacher dem Spiegel. Die frühere Kanzlerin Merkel sagte dem Fokus, die Menschen sollten die Leistungen der Regierung fair bewerten. Sie verwies auf schwierige äußere Umstände. Kurz bevor eine EU-Frist zur Lohntransparenz ausläuft, gibt es in den meisten Stellenanzeigen hierzulande weiter keine detaillierten Angaben zum Gehalt. Die Jobseite Indeed fand in gut 12% solche Angaben, letzter Platz der 7 untersuchten europäischen Länder. Die EU-Richtlinie soll unter anderem dafür sorgen, die Einkommensunterschiede von Männern und Frauen auszugleichen. Arbeitgeber sollen schon vor einem Bewerbungsgespräch Angaben zum Gehalt machen müssen. Wie können Milliardenlöcher bei den gesetzlichen Krankenkassen gestopft werden? Das Kabinett hat ja ein Sparpaket auf den Weg gebracht und der Chef des Kassenspitzenverbands Blatt fordert jetzt, Kurs zu halten, auch wenn der Druck hoch sei. Zuletzt hatte Ärztepräsident Reinhardt einen Aufschub gefordert. Unter anderem in Arztpraxen soll es Ausgabenbremsen geben.
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Um 12:02 bei uns immer die wichtigsten Verkehrsmeldungen zuerst unter Vorsicht auf der A7 Richtung Ulm. Zwischen Dettingen und Altenstadt ein Pannenauto am Fahrbahnrand. Rüber auf die A96 Richtung Lindau, auch hier ein Pannenauto zwischen Altrach und Eichstätten. Vorsicht, das Pannenauto ist hier im Kurvenbereich. Und dann haben wir noch eine Meldung von der A96 nochmal Richtung Lindau. Die Einfahrt Wangenort ist hier im Moment gesperrt. Die neuesten Blitzer, sie stehen auf der B300 Ingolstadt Richtung Eichach auf Höhe Unterwittelsbach. In Königsbrunn auf der Hauenstädter Straße auf Höhe vom Autohaus, in Heimertingen auf der Memminger Straße und in der Ortsdurchfahrt Hügelsaat.

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2: Feiertag im Fantasyland. Für viele auch heute der erste Tag von dem verlängerten Wochenende durch den Brückentag morgen. Also macht euch heute einen gechillten Tag. Von uns, von Radio Fantasy, bekommt ihr dazu den perfekten Sound geliefert. Nur bei uns bekommt ihr jeden Tag immer die besten neuen Hits gleich. Crazy Abrams und den Anfang macht jetzt alle Farben mit Baby Goodbye. Ich bin der Martin. Euch einen schönen Feiertag.
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Heute ist echt ein ganz besonderer Tag. Hier ist Radio Fantasy um 10 Minuten nach 12. Ja, heute nicht nur Feiertag, heute ist sozusagen auch der große Bollerwagentag. Heute ist Vatertag. Und liebe Papas, ihr nehmt ja wirklich eine wichtige Rolle in der Family ein. Ihr seid wesentlich gechillter als die Mamas, erlaubt mehr und vor allen Dingen helft ihr uns wirklich beim Handwerklichen. Vor allen Dingen so wie ich, der wirklich handwerklich komplett zwei linke Hände hat. Dafür lieben wir euch alle. Liebe Papas im Fantasyland, lasst es euch heute also gut gehen. Von uns bekommt ihr für euren großen Tag den perfekten Sound geliefert. Immer die besten neuen Hits gleich mit Tom Grennan und jetzt brandneu Felix Jahn featuring mit Cascada, Boy You Turn Me. Immer die besten neuen Hits hier auf Radio Fantasy.

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hier ist euer Lieblingssender. Hier ist Radio Fantasy um gleich 20 Minuten nach 12. Auch am Feiertag bekommt ihr natürlich von uns immer die besten neuen Hits. Jetzt ganz wie Gefühl, eine musikalische Liebeserklärung von Holy Humberstone mit To Love Somebody hier auf Radio Fantasy.

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0: Das ist ein grauer Feiertag heute im Fantasyland. Viele Wolken, immer mal wieder kann es heute auch leicht regnen. Die Maxwerte heute bei um die 11 Grad. Aktuell messen wir so um die 9 Grad bei euch in Bad Wörishofen und Immenstadt. Morgen am Freitag dann auch viele Wolken und Regen bei Maxwerten um die 11 Grad.
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Um ganz genau 12:30 bei uns immer die wichtigsten Verkehrsmeldungen zuerst. Und da Vorsicht, auf der A7 Richtung Ulm zwischen Dettingen und Altenstadt ein Pannenauto am Fahrbahnrand. Auch ein Pannenauto haben wir auf der A96 Richtung Lindau zwischen Altrach und Eichstätten. Hier steht das Pannenauto, Vorsicht, in der Kurve. Die neuesten Blitzer, sie stehen auf der A96 Richtung München auf Höhe vom Kohlbergtunnel. Auf der B300 Richtung Eichach auf Höhe Unterwittelsbach, in Königsbrunn, auf der Hauenstädter Straße auf Höhe vom Autohaus und in der Ortsdurchfahrt Hüdesheim.

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Jennifer Lopez und David Guetta. Save Me Tonight.

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Hier ist euer Lieblingssender. Hier ist Radio Fantasy um 12:12 am Feiertag, am Vatertag. Natürlich bekommt auch heute, wie jeden Tag von uns, immer die besten neuen Hits. Gleich mit einer Frau aus Mannheim. Neu mit Red Eyes. Dazu bekommt ihr in den nächsten 15 Minuten eine Nummer, die eigentlich ein Remix aus den 90ern ist und jetzt neu aufgelegt wurde. Hört sich richtig geil an. Oliver Heldens mit Lady. Jetzt aber erstmal Naked zusammen mit Portugal, The Man mit Glide. Immer die besten neuen Hits hier auf Radio Fantasy.

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0: Gleich haben wir es 13 Uhr, schönen Feiertag.
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0: Die Wolken überwiegen an diesem Vatertag im Fantasyland. Hier und da kann es heute auch leicht regnen. Die Maxwerte heute bei um die 10 Grad und die messen wir aktuell auch bei euch in Türkheim und Memmingen. Morgen am Freitag dann auch viele Wolken und Regen bei Maxwerten um die 11 Grad. 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
3: Der Normenkontrollrat kritisiert die Pläne für ein neues Heizungsgesetz scharf. Das hat die Regierung ja gestern auf den Weg gebracht. Der Bild sagte der NKR-Chef, es sei ein Paradebeispiel dafür, warum Menschen staatliche Regeln nicht mehr verstehen würden. Er findet den Entwurf zu kompliziert mit zu vielen unklaren Vorgaben. Der neue Entwurf soll unter anderem ändern, wann wie viel erneuerbare Energien genutzt werden müssen. Heute ist Vatertag, da sind viele Menschen unterwegs und trinken Alkohol. Das Risiko für Unfälle unter Alkoholeinfluss ist heute dreimal so hoch wie an einem durchschnittlichen Tag im Jahr. Das hat der Verkehrssicherheitsrat auf Grundlage von Daten des Statistischen Bundesamts gemeldet. Vor einem Jahr gab es demnach am Vatertag bundesweit rund 280 Unfälle, weil Alkohol im Spiel war. Mehr als 120 Menschen wurden verletzt, teilweise schwer. Zum Auftakt des Besuchs von US-Präsident Trump in China haben sich beide Seiten um ein stabileres Verhältnis der Großmächte bemüht. Zugleich hat Chinas Staatschef Xi laut staatlicher Nachrichtenagentur aber vor einem Konflikt um Taiwan gewarnt. Mit Trump war auch eine große Wirtschaftsdelegation nach China gereist. Auch für die deutsche Wirtschaft ist wichtig, wie das Treffen läuft. USA und China sind wichtige Handelspartner. In der Ukraine ist Untersuchungshaft gegen den früheren ukrainischen Präsidialamtschef Jermak angeordnet worden. Ulf Mauder berichtet aus Moskau über die Entscheidung des obersten Antikorruptionsgerichts.
4: Teile der Machtelite und ranghohe Beamte stehen schon lange im Ruf, sich im Zuge des Krieges zu bereichern. Die Ukraine gilt trotz Reformen noch immer als eine der korruptesten Staaten überhaupt. Präsident Zelensky hat der Europäischen Union im Streben um eine Mitgliedschaft den Kampf gegen die Korruption zugesichert.
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Um 1:02 bei uns immer die wichtigsten Verkehrsmeldungen. Zuerst unter Vorsicht auf der A7 Richtung Ulm zwischen Dettingen und Altenstadt. Hier ein Pannenauto am Fahrbahnrand. Die neuesten Blitzer, sie stehen auf der A96 Richtung München auf Höhe vom Kohlbergtunnel, auf der B300 Richtung Eichach auf Höhe unter Wittelsbach und in der Ortsdurchfahrt Hügelsart.

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2: Feiertag und Vatertag im Fantasyland. Und da gibt es ja zwei Sorten von Daddys. Die einen ziehen mit Kumpels und Bollerwagen durch die Straßen. Und die andere Sorte von Papas verbringen heute Zeit mit der Family. Liebe Papas, lasst es euch auf jeden Fall heute gut gehen. Von uns von Radio Fantasy bekommt ihr dazu den perfekten Sound. Immer die besten neuen Hits gleich mit Kamerad. Und den Anfang macht jetzt Oliver Heldens mit Lady. Ich bin der Martin. Euch einen schönen Feiertag.
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0: 10 Minuten nach einem schönen Feiertag. 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
1: Und im Frühling essen wir doch alle immer liebend gerne ein Eis. Können wir auch heute machen, selbst wenn das Wetter nicht so frühlingslike ist. Und den perfekten Sound dazu, den bekommt er von uns jetzt. Summer mit Homewrecker. Immer die besten neuen Hits hier auf Radio Fantasy.

0: Die Wolken überwiegen an diesem Vatertag im Fantasyland. Hier und da kann es heute auch leicht regnen. Die Maxwerte heute bei um die 10 Grad und die messen wir aktuell auch bei euch in Türkheim und Memmingen. Morgen am Freitag dann auch viele Wolken und Regen bei Maxiwerten um die 11 Grad.
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0: um ganz genau 13:30 bei uns immer die wichtigsten Verkehrsmeldungen zuerst. Und da sieht's gut aus. Da haben wir im Moment keine Verkehrsmeldungen. Geblitzt wird aber die neuesten Blitzer. Sie stehen auf der B300 Ingolstadt Richtung Eichach auf Höhe Kübach und in der Ortsdurchfahrt Hügelshardt.
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0: Feiertag hier ist. Radio Fantasy, nur bei uns bekommt ihr immer die besten neuen Hits gleich mit Michael Schulte um 5 am und immer um Viertel vor jeden Tag der Throwback-Hit der Stunde. In dieser Stunde ganz geil, One Republic mit If I Lose Myself. Jetzt aber erstmal noch dieser Mann seinen Einsatz.
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2: Freak mal mit einer freundlichen Frage. Was sagst du dazu, dass es gar kein Problem ist, hier auf offener Straße sich so hartes Zeug zu besorgen wie Mars oder auch Bounty?
3: Nicht so toll.
2: Du willst gar nichts mit sowas zu tun haben?
3: Ja, weil es sich schick macht.
2: Was denkst du über solche Leute, die sowas nehmen wie Mars oder Bounty?
4: Dass sie selber schuld sind, wenn es ihnen halt danach dreckig geht.
2: Muss man stärker kontrollieren, ob Leute M&Ms dabei haben?
5: Das sollte man schon stärker kontrollieren.
2: Damit zurück ins Sendestudio.
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Hier ist euer Lieblingssender. Hier ist Radio Fantasy am Vatertag, am Feiertag. Macht euch heute einen ganz gechillten Tag. Von uns, von Radio Fantasy, bekommt ihr dazu den perfekten Sound. Nur bei uns bekommt ihr jeden Tag immer die besten neuen Hits. Gleich die brandneue Nummer von Harry Styles mit American Girls. Dazu bekommt ihr in den nächsten 15 Minuten brandneuen Sound von Glockenbach. Zusammen mit Sam Harper und Lost. Jetzt aber erstmal Bless featuring Bibi Klaus mit Kisses. Immer die besten neuen Hits hier auf Radio Fantasy. 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

0: Viele Wolken an diesem Feiertag im Fantasyland. Hier und da kann es heute auch noch regnen. Dazu messen wir aktuell um die 10 Grad bei euch in Türkheim und Immenstadt. Morgen am Freitag dann auch viele Wolken und Regen bei Maxi-Werten um die 11 Grad. 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
1: Ex-Bundeskanzlerin Merkel hat an die Menschen in Deutschland appelliert, die Leistungen der amtierenden Bundesregierung fair zu bewerten. Dem Nachrichtenmagazin Focus hat sie gesagt, die Regierung arbeite unter wirklich schwierigen äußeren Bedingungen. Merkel verwies auf die Kriege in der Ukraine und im Iran. Durch die sind ja bei uns die Energiepreise gestiegen. Kurz bevor eine EU-Frist zur Lohntransparenz ausläuft, gibt es in den meisten Stellenanzeigen in Deutschland weiter keine detaillierten Angaben zum Gehalt. Die Jobseite Indeed fand in gut 12% solcher Angaben letzter Platz der 7 untersuchten europäischen Länder. Die EU-Richtlinie soll unter anderem dafür sorgen, die Einkommensunterschiede von Männern und Frauen auszugleichen. Arbeitgeber sollen schon vor einem Bewerbungsgespräch Angaben zum Gehalt machen müssen. Die Koalition will ja bis zur Sommerpause ein Reformpaket schnüren mit den Themen Steuern, Arbeitsmarkt, Rente und Bürokratieabbau. Arbeitgeberpräsident Dulger hat die Gewerkschaften und die SPD davor gewarnt, Reformen zu bremsen. Saarlands Ministerpräsidentin Rehlinger hat in der Rheinischen Post derweil höhere Steuerbelastungen für Spitzenverdiener und Erben gefordert. Die beiden dominanten deutschen Frauenfußballteams der letzten Jahre treffen im DFB-Pokalfinale aufeinander. In Köln kommt es heute ab 16 Uhr zum Endspiel zwischen dem VfL Wolfsburg und dem FC Bayern München. Moritz Einzel berichtet.
2: In der Liga haben die Münchnerinnen 16 Punkte Vorsprung auf den VfL und sind natürlich deutscher Meister. Doch in einem Spiel kann alles passieren und die Wölfinnen können DFB-Pokal. Nicht umsonst haben sie den Wettbewerb bis 2024 10-mal in Folge gewonnen. Und Wolfsburgs Ikone Alexandra Popp will sich jetzt nochmal mit dem Titel nach Dortmund verabschieden.
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Um kurz nach zwei, bei uns immer die wichtigsten Verkehrsmeldungen. Zuerst und einmal eine Komplettsperre auf der B25 Feuchtwangen in Richtung Donauwörth zwischen Ebermergen und Donauwörth Nordberger Kreuz. Hier ist im Moment nach einem Unfall die Fahrbahn komplett gesperrt. Die neuesten Blitzer, sie stehen auf der B17 Richtung Gersthofen auf Höhe vom Kobelweg, dann auf der B300 Richtung Eichach auf Höhe Unterwittelsbach und in der Ortsdurchfahrt Hügelsaat.

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2: Feiertag im Fantasyland für viele. Auch heute der erste Tag von 4 freien Tagen durch den Brückentag morgen. Macht euch also heute auf jeden Fall einen gechillten Tag. Von uns bekommt ihr dazu den perfekten Sound. Dazu immer die besten neuen Hits. Gleich mit Kylie Minogue und den Anfang machen jetzt Glockenbach featuring Sam Harper mit Lost. Ich bin der Martin. Euch einen schönen Feiertag.
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0: Da wird es ziemlich sicher so sein, dass die Männer sehr, sehr spät nach Hause kommen, vielleicht auch das eine oder andere getrunken haben. 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
0: Eine andere Frau. 50-jährige, fremde Frau.
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0: Ist genauso passiert, ist nicht in Berlin irgendwie, wo Couchsurfing so ein Ding ist, nein, sondern in Deubach bei Gessertshausen, direkt bei uns vor der Haustür.
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0: 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Eine fremde Frau im Wohnzimmer auf der Couch eingeschnuckelt, die wollte wohl nur Bescheid geben, dass die Tür offen ist, ist halt dann reinspaziert, hat sie da, ja weißt du was, jetzt ist gerade niemand da, dem ich das sagen kann, dass die Tür offen war, ich lege mich jetzt kurz hin. What the fuck, stell dir mal vor. 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

gleich. Viertel nach zwei. Hier ist Radio Fantasy am Feiertag. Ja, ein Gutes hat's ja, dass heute an diesem Vatertag das Wetter nicht ganz so geil ist. Dann brauchen wir endlich kein schlechtes Gewissen, wenn wir heute ganz gechillt daheim bleiben. Und den perfekten Sound dazu liefern wir von Radio Fantasy immer die besten neuen Hits. Gleich mit Kygo featuring Khalid mit Save My Love. Dazu bekommt ihr in den nächsten 15 Minuten Club Sound von Juste. Featuring Zack, Jack Style und John mit Turn the Lights Off. Jetzt aber erstmal Dua Lipa mit Houdini. Immer die besten neuen Hits hier auf Radio Fantasy.

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0: Stau von 2 Kilometern Länge. Hier müsst ihr mit bis zu 10 Minuten Zeitverlust rechnen. Die neuesten Blitzer in Augsburg auf dem Datenring. Auf der B300 bei Eichach sowie bei Kübach. Auf der B12 bei Ruderatshofen. Kommt's gut an, dank KI und unserer Community.
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Sunny Bodera.

0: Im Moment in Augsburg Regen bei 10 Grad, Gersthofen ebenfalls 10 Grad und Mindelheim 8 Grad. Der Nachmittag bleibt grau und stellenweise nass. Im weiteren Verlauf lassen die Schauer nach und es bleibt kühl bei rund 9 bis 12 Grad. In der Nacht lockert es öfter auf, zum Start in den Freitag wird es frisch. Morgen gibt es freundliche Abschnitte, insgesamt aber einen wechselhaften Mix aus Wolken und etwas Sonne. Die Höchstwerte morgen liegen zwischen 9 und 13 Grad, im Allgäu bleibt es etwas kühler.
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3: Ich bin Helen Martin. Die Bundesregierung ist zuletzt nicht unbedingt durch Harmonie und Einigkeit aufgefallen. Jetzt kommen deutliche Worte aus den eigenen Reihen. Diana Kramer berichtet aus Berlin.
4: Vertreter des konservativen Seeheimer Kreises in der SPD fordern im Spiegel, die Vernünftigen müssten jetzt lauter werden. Momentan würden die Lautesten und Schrillsten die Wahrnehmung der Koalition bestimmen. Und vom CDU-Arbeitnehmerflügel heißt es, Kompromisse seien nichts Schlechtes. Immerhin, die Koalition hat jetzt angekündigt, bis zur Sommerpause bei zentralen Reformthemen liefern zu wollen.
3: Tag 2 beim Katholikentag in Würzburg. Am Vormittag war der Eröffnungsgottesdienst auf dem Residenzplatz. Bischof Jung hat in seiner Predigt dazu aufgerufen, gegen Machtmissbrauch auf allen Ebenen vorzugehen. Auch Bundesinnenminister Dobrindt war heute beim Katholikentag. Er hat gesagt, dass er sich mehr Optimismus in Deutschland wünscht. Gesellschaftlicher Zusammenhang sei wichtiger denn je, so seine Worte. In Regensburg ist eine 100 Kilo schwere Weltkriegsbombe erfolgreich entschärft worden. Ungefähr 430 Anwohner mussten dafür ihre Häuser verlassen. Der US-amerikanische Blindgänger war gestern bei Bauarbeiten gefunden worden. Die Entschärfung hat 2 Stunden gedauert, Zwischenfälle gab es keine. Halbzeitshows mit Star-Aufgebot, das kennen wir vom Super Bowl aus den USA. Aber auch beim Fußball-WM-Finale soll es eine stargespickte Halbzeitshow geben. Mit dabei sind die Pop-Ikonen Shakira und Madonna und die südkoreanische Band BTS. Die kennt man zum Beispiel von ihrem Hit My Universe zusammen mit Coldplay. Das Finale der Fußball-WM steigt am 19. Juli in der Nähe von New York.
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Bei uns immer die wichtigsten Verkehrsmeldungen zuerst auf der B17. Augsburg Richtung Landsberg staut es sich zwischen der A8, B2, Augsburg West in Gersthofen und Gersthofen Süd bzw. Postzentren in Augsburg auf 2 Kilometern. Ihr verliert bis zu 9 Minuten. Auf der A96 München Richtung Lindau gibt es zwischen Kohlbergtunnel und Erkheim einen Stau von 2 Kilometern mit bis zu 10 Minuten Zeitverlust. Die neuesten Blitzer in Augsburg auf der Kaltenhofer Straße, auf der B300 bei Eichach und auf der B300 bei Kübach. Auf der B16 bei Rosshaupten sowie auf der OAL 23 bei Nessewang. Auf der B12 bei Ruderatshofen. Gute Fahrt, dank KI und unserer Community.

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0: Rheinland-Pfalz 10 Grad und Erkheim 8 Grad. Am Nachmittag bleibt es zwischen Donau und den Alpen grau und frisch, später lockert es aber auf und der Wind lässt nach. In der Nacht kühlt es deutlich ab auf etwa 3 bis 6 Grad, in Augsburg-Stadt bleibt es etwas milder. Morgen meist freundlich mit Sonne, am Nachmittag Richtung Allgäu dichtere Wolken und stellenweise etwas Regen. Zum Wochenende hin wird es verbreitet sonniger und mit 13 bis 15 Grad auch milder.
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0: Bei uns immer die wichtigsten Verkehrsmeldungen zuerst auf der B17. Augsburg Richtung Landsberg staut es sich zwischen der A8, B2, Augsburg West in Gersthofen und Gersthofen Süd bzw. Postzentren in Augsburg auf 2 Kilometern. Ihr verliert bis zu 9 Minuten. Auf der A96 München Richtung Lindau gibt es zwischen Kohlbergtunnel und Erkheim einen Stau von 2 Kilometern mit bis zu 10 Minuten Zeitverlust. Die neuesten Blitzer in Augsburg auf der Kaltenhofer Straße, auf der B300 bei Eichach und auf der B300 bei Kübach. Auf der B16 bei Rosshaupten sowie auf der OAL 23 bei Nessewang. Auf der B12 bei Ruderatshofen. Gute Fahrt, dank KI und unserer Community.
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2: Ich bin Helen Martin. Die Demokratie lebt von Ehrenamtlichen. Das hat Bundespräsident Steinmeier beim Katholikentag in Würzburg betont. Das Ehrenamt sei das Rückgrat der Gesellschaft. Ohne würde es ärmer und kälter werden. Steinmeier hat außerdem einmal mehr für eine soziale Pflichtzeit geworben. Der Katholikentag in Würzburg geht noch bis Sonntag. Insgesamt werden rund 60.000 Besucherinnen und Besucher erwartet. In Großbritannien spitzt sich der Streit in der Labour-Partei weiter zu. Gesundheitsminister Streeting ist aus Protest gegen Premierminister Starmer zurückgetreten. Jetzt könnte es einen Machtkampf um die Parteispitze geben. Christoph Meyer berichtet aus London.
3: Schon seit Tagen war über einen Rücktritt Streetings spekuliert worden. Der ehrgeizige Politiker gilt seit langem als möglicher Herausforderer des angeschlagenen Premiers. Doch ob er in der Parteibasis tatsächlich genügend Rückhalt hat, gilt als fraglich. Es gibt noch weitere mögliche Kandidaten und auch Starmer gilt noch nicht als erledigt. Der Ausgang

0: einer Wahl um die Parteiführung wäre daher alles andere als ausgemacht.
1: Die einen sind vielleicht schon wieder zurück vom Vatertagsausflug, die anderen sind noch unterwegs. Was bei vielen heute nicht fehlen durfte, war Alkohol. Und das macht sich auch jedes Jahr in der Statistik bemerkbar. Laut dem Verkehrssicherheitsrat ist das Unfallrisiko an Vatertag 3-mal so hoch wie an einem durchschnittlichen Tag im Jahr. Die ADAC-Bilanz letztes Jahr: 284 Unfälle und über 160 Verletzte. Wenn in ungefähr einem Monat die Fußball-WM in den USA, Kanada und Mexiko startet, kann es heiß hergehen. Und zwar nicht nur auf dem Platz, sondern auch auf dem Thermometer. Mehrere Wissenschaftler schlagen jetzt Alarm. Sie sagen, dass die Hitzeschutzregeln der FIFA nicht ausreichen. In einem offenen Brief fordern die Experten deshalb zum Beispiel längere Trinkpausen und klarere Protokolle zur Spielverschiebung bei extremen Temperaturen.
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Bei uns immer die wichtigsten Verkehrsmeldungen zuerst. Auf der A8 Stuttgart Richtung München sind die Wartungsarbeiten zwischen Augsburg Ost und Friedberg beendet. Auf der B17 Augsburg Richtung Landsberg zwischen A8, B2 Augsburg West in Gersthofen und Gersthofen Süd Postzentren in Augsburg staut es sich auf 2 Kilometern. Der Zeitverlust beträgt bis zu 9 Minuten. Auf der A96 München Richtung Lindau zwischen Kohlbergtunnel und Erkheim gibt es einen Stau auf 2 Kilometern mit einem Zeitverlust von bis zu 10 Minuten. Die neuesten Britzer in Augsburg auf der Kaltenhofer Straße. Auf der B300 bei Eichach sowie auf der AIC5 bei Kübach steht einer. Gute Fahrt, dank KI und unserer Community.

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0: Grad und bedeckt, Langenneuf nach 12 Grad, Kirchheim in Schwaben 12 Grad. Am Nachmittag ist es bei uns oft noch trüb, später lockert es auf und es bleibt meist trocken bei 9 bis 12 Grad. Morgen startet freundlich, später ziehen vor allem Richtung Allgäu dichtere Wolken auf. Insgesamt bleibt es mild mit 10 bis 13 Grad. In den Nächten wird es etwas frischer, besonders im Allgäu kühlt die Luft stärker ab als in Augsburg-Stadt.
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0: Bei uns immer die wichtigsten Verkehrsmeldungen zuerst. Auf der A8 Stuttgart Richtung München sind die Wartungsarbeiten zwischen Augsburg Ost und Friedberg beendet. Auf der B17 Augsburg Richtung Landsberg zwischen A8, B2 Augsburg West in Gersthofen und Gersthofen Süd Postzentren in Augsburg staut es sich auf 2 Kilometern. Der Zeitverlust beträgt bis zu 9 Minuten. Auf der A96 München Richtung Lindau zwischen Kohlbergtunnel und Erkheim gibt es einen Stau auf 2 Kilometern mit einem Zeitverlust von bis zu 10 Minuten. Die neuesten Britzer in Augsburg auf der Kaltenhofer Straße. Auf der B300 bei Eichach sowie auf der AIC5 bei Kübach steht einer. Gute Fahrt, dank KI und unserer Community.
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0: Die aktuellen Wetterwerte. Augsburg, Spickle-Herrenbach 11 Grad und bedeckt. Graben ebenfalls 11 Grad. Lauben auch hier 11 Grad. Zum Abend bleibt es bei uns meist noch grau. Im Ostallgäu fällt anfangs etwas Regen. Später lockert die Wolkendecke auf. In der Nacht kühlt es auf etwa 3 bis 6 Grad ab und es bleibt überwiegend trocken. Morgen zeigt sich das Wetter oft freundlich. Am Nachmittag ziehen Richtung Allgäu dichtere Wolken und einzelne Schauer durch. Am Sonntag gibt es bei uns 14 bis 16 Grad und es wird etwas milder.
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2: Ich bin Helen Martin. Neue Männer braucht das Land. Das stand auf einem Schild auf einer Demonstration vor dem Brandenburg.

0: Brandenburger Tor in Berlin. Die Demo stand unter dem Motto Männer gegen Gewalt. Rund 800 Menschen haben daran teilgenommen. Sie wollten ein Zeichen gegen sexualisierte Gewalt gegen Frauen setzen. Den Initiatoren ging es außerdem darum, Männer zu mobilisieren, bei sexistischem Verhalten aktiv einzuschreiten. Auch in Hamburg gab es eine ähnliche Demo. Chinas Staats- und Parteichef Xi und US-Präsident Trump haben sich heute in Peking zu Gesprächen getroffen. Trump lobte dabei seinen Gastgeber in höchsten Tönen. Xi sei eine großartige Führungspersönlichkeit, so Trump. Tina Eck berichtet aus Washington.
1: Viel Einigkeit wird präsentiert in Peking und auch im Bemühen um die Öffnung der Straße von Hormuz sehen Trump und Xi offenbar an einem Strang. In der Meerenge muss freie Bahn für Handel herrschen. China solle auch eine aktivere Rolle spielen und den Iran beeinflussen, hieß es. Allein beim Punkt Taiwan warnte Xi vor schlechter Handhabe und Spannungen zwischen den USA und China.
0: Nach dem Waldbrand am Saurüsselkopf bei Ruhpolding sind die Nachlöscharbeiten jetzt abgeschlossen. Allerdings muss das Gebiet in den Chiemgauer Alpen weiter kontrolliert werden, mit Polizeihubschraubern und Wärmebildkameras. Denn es könnten immer noch Glutnester aufflackern oder Bäume umstürzen. Das Feuer war Anfang Mai ausgebrochen. Es war einer der größten Waldbrände in Bayern seit Jahrzehnten. Halbzeitshows mit Staraufgebot, das kennen wir vom Super Bowl aus den USA. Aber auch beim Fußball-WM-Finale soll es eine stargespickte Halbzeitshow geben. Mit dabei sind die Pop-Ikonen Shakira und Madonna und die südkoreanische Band BTS. Die kennt man zum Beispiel von ihrem Hit My Universe zusammen mit Coldplay. Das Finale der Fußball-WM steigt am 19. Juli in der Nähe von New York.
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Bei uns immer die wichtigsten Verkehrsmeldungen zuerst. Auf der A8 Stuttgart Richtung München sind die Wartungsarbeiten zwischen Augsburg-Ost und Friedberg beendet. Auf der B17 Augsburg Richtung Landsberg staut es sich zwischen der A8, B2, Augsburg-West in Gersthofen und Gersthofen-Süd bzw. Postzentren in Augsburg auf 2 Kilometern. Der Zeitverlust beträgt bis zu 9 Minuten. Auf der A96 München Richtung Lindau gibt es zwischen Kohlbergtunnel und Erkheim einen Stau von 2 Kilometern Länge. Hier müsst ihr mit bis zu 10 Minuten Zeitverlust rechnen. Die neuesten Blitzer in Augsburg auf der Kaltenhofer Straße sowie auf der B2 bei Allmannshofen, auf der AIC5 bei Kübach und auf der B12 bei Ruderatshofen. Gute Fahrt, dank KI und unserer Community.

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0: Ebenfalls 11 Grad, Lauben auch hier 11 Grad. Zum Abend bleibt es bei uns meist noch grau. Im Ostallgäu fällt anfangs etwas Regen, später lockert die Wolkendecke auf. In der Nacht kühlt es auf etwa 3 bis 6 Grad ab und es bleibt überwiegend trocken. Morgen zeigt sich das Wetter oft freundlich. Am Nachmittag ziehen Richtung Allgäu dichtere Wolken und einzelne Schauer durch. Am Sonntag gibt es bei uns 14 bis 16 Grad und es wird etwas milder.
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Bei uns immer die wichtigsten Verkehrsmeldungen zuerst. Auf der B17 Augsburg Richtung Landsberg staut es sich zwischen der A8, B2 Augsburg West in Gersthofen und Gersthofen Süd bzw. Postzentren in Augsburg auf 2 Kilometern. Ihr habt einen Zeitverlust von bis zu 9 Minuten. Auf der A96 München Richtung Lindau gibt es zwischen Kohlbergtunnel und Erkheim einen Stau von 2 Kilometern.

0: Metern Länge. Der Zeitverlust beträgt bis zu 10 Minuten. Die neuesten Blitzer in Augsburg auf der Kaltenhofer Straße, auf der AIC 5 bei Eichach sowie auf der AIC 5 bei Kübach und auf der B12 bei Rode-Ratzhofen. Gute Fahrt, dank KI und unserer Community.
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1: Ich bin Helen Martin. Der zweite Tag des Katholikentags in Würzburg geht zu Ende. Mit dabei war auch heute wieder Bundespräsident Steinmeier. Er hat betont, wie wichtig das Ehrenamt für die Demokratie ist. Bundesinnenminister Dobrindt hat derweil mehr Optimismus und Zusammenhalt in Deutschland gefordert. Bis Sonntag gibt es insgesamt 900 Veranstaltungen beim Katholikentag, darunter auch Debatten über Missbrauch in der Kirche. Am Vatertag haben in Berlin mehrere hundert Menschen gegen Gewalt an Frauen und queeren Menschen demonstriert. Unter dem Motto Männer gegen Gewalt wollten die Teilnehmenden vor allem Männer dazu aufrufen, bei sexistischem oder übergriffigem Verhalten nicht wegzuschauen. Mehr dazu von Sorita Sovali.
2: Bei der Demo am Brandenburger Tor waren vor allem Männer dabei. Die Initiative dahinter sagt, Männer seien in der Debatte über sexualisierte Gewalt oft noch viel zu leise. Deshalb wollten die Teilnehmer am Vatertag ganz bewusst zeigen, das Thema geht eben nicht nur Frauen etwas an. Gefordert werden unter anderem mehr Geld für Frauenhäuser und bessere Hilfe für Betroffene.
1: Die Umfragewerte der Bundesregierung und des Kanzlers sind im Keller und dann gibt es immer wieder öffentlichen Streit. Die schwarz-rote Koalition hat gerade viele Baustellen. Deshalb kommt auch aus den eigenen Reihen scharfe Kritik. Bekommt endlich den Hintern hoch und konzentriert euch darauf, was wirklich wichtig ist, hat zum Beispiel der Vorsitzende des CDU-Arbeitnehmerflügels Radke im Spiegel gefordert. Und auch aus der SPD kommen Forderungen an die Regierung, den öffentlichen Streit zu beenden und stattdessen zu machen. Das Double ist perfekt. Die Fußballerinnen des FC Bayern München haben nach der deutschen Meisterschaft auch den DFB-Pokal gewonnen. Die Münchnerinnen haben im Finale in Köln Wolfsburg mit 4:0 besiegt. Für die Bayernfrauen ist es der dritte Pokalsieg nach 2012 und 2025.
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A8 Stuttgart Richtung München sind die Wartungsarbeiten zwischen Augsburg-Ost und Friedberg beendet. Auf der B17 Augsburg Richtung Landsberg staut es sich zwischen Augsburg-West in Gersthofen und Gersthofen-Süd bzw. Postzentren in Augsburg auf 2 Kilometer. Der Zeitverlust beträgt bis zu 9 Minuten. Auf der A96 München Richtung Lindau gibt es zwischen Kohlbergtunnel und Erkheim einen Stau von 2 Kilometern Länge. Hier müsst ihr mit bis zu 10 Minuten Zeitverlust rechnen. Die neuesten Blitzer in Augsburg auf der Kaltenhofer Straße. Auf der AIC5 bei Eichach sowie auf der AIC5 bei Kübach ein Blitzer. Gute Fahrt, dank KI und unserer Community.

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0: 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Heute Abend ziehen noch einzelne Schauer durch Augsburg, Nordschwaben und das Allgäu. Später lockert es vielerorts wieder auf. Und in der Nacht wird es frisch, mit Tiefstwerten zwischen 3 und 6 Grad. Morgen startet freundlich. Später gibt es vor allem Richtung Allgäu und im Raum Augsburg-Landsberg dichtere Wolken, einzelne Schauer oder kurze Gewitter. Dazu am Nachmittag meist 11 bis 13 Grad. Am Samstag und Sonntag wird es insgesamt freundlicher, mit längeren sonnigen Abschnitten. Im Allgäu bleibt es wechselhafter und etwas kühler, während Augsburg-Stadt durch die mildere Nacht leicht im Vorteil ist.
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0: Bei uns immer die wichtigsten Verkehrsmeldungen zuerst. Auf der A8 Stuttgart Richtung München sind die Wartungsarbeiten zwischen Augsburg-Ost und Friedberg beendet. Auf der B17 Augsburg Richtung Landsberg staut es sich zwischen Augsburg-West in Gersthofen und Gersthofen-Süd bzw. Postzentren in Augsburg auf 2 Kilometer. Der Zeitverlust beträgt bis zu 9 Minuten. Auf der A96 München Richtung Lindau gibt es zwischen Kohlbergtunnel und Erkheim einen Stau von 2 Kilometern Länge. Hier müsst ihr mit bis zu 10 Minuten Zeitverlust rechnen. Die neuesten Blitzer in Augsburg auf der Kaltenhofer Straße. Auf der AIC5 bei Eichach sowie auf der AIC5 bei Kübach ein Blitzer. Gute Fahrt, dank KI und unserer Community.
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1: Die aktuellen Wetterwerte. Augsburg, Jakobervorstadt 8 Grad und Regen, Kissing ebenfalls 8 Grad, Benningen 9 Grad. Am Abend ziehen noch einzelne Schauer und örtlich auch Gewitter durch, danach lockert es auf und in der Nacht bleibt es meist trocken bei frischen 3 bis 6 Grad. Morgen zeigt sich das Wetter freundlich, im Allgäu sind am Nachmittag einzelne Schauer oder kurze Gewitter dabei, die Temperaturen liegen zwischen 10 und 13 Grad. Am Samstag gibt es einen Mix aus Sonne und Wolken, am Sonntag wird es verbreitet sonniger und etwas milder.
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4: Ich bin Helen Martin. Protest statt Bollerwagen. In Berlin und Hamburg haben mehrere hundert Menschen am Vatertag gegen Gewalt an Frauen demonstriert, auf Initiative von Männern. Hinter der Demo in Berlin steckt die Initiative Männer gegen Gewalt. Die will, dass Männer bei sexistischem Verhalten aktiver eingreifen. Gewalt gegen Frauen und queere Menschen sei fast immer männliche Gewalt, so die Initiative. Sie fordert außerdem mehr Geld für Frauenhäuser und schärfere Gesetze gegen sexualisierte Gewalt. In Großbritannien spitzt sich der Streit in der Labour-Partei weiter zu. Gesundheitsminister Streeting ist aus Protest gegen Premierminister Starmer zurückgetreten. Jetzt könnte es einen Machtkampf um die Parteispitze geben. Christoph Meyer berichtet aus London.
5: Schon seit Tagen war über einen Rücktritt Streetings spekuliert worden. Der ehrgeizige Politiker

0: seit langem als möglicher Herausforderer des angeschlagenen Premiers. Doch ob er in der Parteibasis tatsächlich genügend Rückhalt hat, gilt als fraglich. Es gibt noch weitere mögliche Kandidaten und auch Starmer gilt noch nicht als erledigt. Der Ausgang einer Wahl um die Parteiführung wäre daher alles andere als ausgemacht.
1: Anfang Mai war am Saurüsselkopf bei Ruhpolding ein großer Waldbrand ausgebrochen. Mittlerweile sind die Nachlöscharbeiten abgeschlossen. Trotzdem wird das Gebiet dort auch weiter kontrolliert, um auf Nummer sicher zu gehen. So kommen Polizeihubschrauber und Wärmebildkameras zum Einsatz. Der Waldbrand war einer der größten in Bayern seit Jahrzehnten. Die Fußballerinnen des FC Bayern haben das Double geholt. Im DFB-Pokalfinale haben sie Wolfsburg vor Rekordkulisse in Köln mit 4:0 geschlagen. Damit verderben sie Alexandra Popp den Abschied vom VfL. Die 35-Jährige wechselt zu Borussia Dortmund.
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4: Bei uns immer die wichtigsten Verkehrsmeldungen zuerst. Auf der B17 Augsburg Richtung Landsberg zwischen A8, B2 Augsburg West in Gersthofen und Gersthofen Süd sowie Postzentren in Augsburg gibt es einen 2 Kilometer langen Stau mit einem Zeitverlust von bis zu 9 Minuten. Auf der A96 München Richtung Lindau zwischen Kohlbergtunnel und Erkheim staut es sich ebenfalls auf 2 Kilometern. Hier beträgt der Zeitverlust bis zu 10 Minuten. Die neuesten Blitzer auf der AIC5 bei Eichach sowie auf der AIC5 bei Kübach. Besser unterwegs? Mit KI und unserer Community.

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1: Die aktuellen Wetterwerte. Augsburg, Jakobavorstadt 8 Grad und Regen. Kissing ebenfalls 8 Grad. Benningen 9 Grad. Am Abend ziehen noch einzelne Schauer und örtlich auch Gewitter durch. Danach lockert es auf. Und in der Nacht bleibt es meist trocken bei frischen 3 bis 6 Grad. Morgen zeigt sich das Wetter freundlich. Im Allgäu sind am Nachmittag einzelne Schauer oder kurze Gewitter dabei. Die Temperaturen liegen zwischen 10 und 13 Grad. Am Samstag gibt es einen Mix aus Sonne und Wolken. Am Sonntag wird es verbreitet sonniger und etwas milder.
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1: Bei uns immer die wichtigsten Verkehrsmeldungen zuerst. Auf der B17 Augsburg Richtung Landsberg zwischen A8, B2 Augsburg West in Gersthofen und Gersthofen Süd sowie Postzentren in Augsburg gibt es einen 2 Kilometer langen Stau mit einem Zeitverlust von bis zu 9 Minuten. Auf der A96 München Richtung Lindau zwischen Kohlbergtunnel und Erkheim staut es sich ebenfalls auf 2 Kilometern. Hier beträgt der Zeitverlust bis zu 10 Minuten. Die neuesten Blitzer auf der AIC5 bei Eichach sowie auf der AIC5 bei Kübach. Besser unterwegs mit KI und unserer Community.
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1: Ich bin Helen Martin. Chinas Staatschef Xi hat den USA Hilfe im Iran-Konflikt angeboten, zumindest laut US-Präsident Trump. Der hat dem Sender Fox News gesagt, dass Xi auf ein baldiges Abkommen hofft. Dabei geht es auch um die Öffnung der Straße von Hormuz. Der Iran hält die Meerenge weiter blockiert, hat aber mehrere chinesische Schiffe durchfahren lassen. China ist der größte Abnehmer von iranischem Öl. Beide Länder pflegen eine Partnerschaft. Die Umfragewerte der Bundesregierung und des Kanzlers sind im Keller und dann gibt es immer wieder öffentlichen Streit. Die schwarz-rote Koalition hat gerade viele Baustellen. Deshalb kommt auch aus den eigenen Reihen scharfe Kritik. Bekommt endlich den Hintern hoch und konzentriert euch darauf, was wirklich wichtig ist, hat zum Beispiel der Vorsitzende des CDU-Arbeitnehmerflügels Radke im Spiegel gefordert. Und auch aus der SPD kommen Forderungen an die Regierung, den öffentlichen Streit zu beenden und stattdessen zu machen. Der zweite Tag des Katholikentags in Würzburg geht zu Ende. Mit dabei war auch heute wieder Bundespräsident Steinmeier. Er hat betont, wie wichtig das Ehrenamt für die Demokratie ist. Bundesinnenminister Dobrindt hat derweil mehr Optimismus und Zusammenhalt in Deutschland gefordert. Bis Sonntag gibt es insgesamt 900 Veranstaltungen beim Katholikentag, darunter auch Debatten über Missbrauch in der Kirche. Die Fußballerinnen des FC Bayern München haben nach der deutschen Meisterschaft auch den DFB-Pokal gewonnen. Bereits zum dritten Mal in der Vereinsgeschichte. Das Team besiegte im Pokalfinale den VfL Wolfsburg mit 4:0. Die Münchnerin Julia Quinn sagte danach im ZDF:
2: Gerade in der zweiten Halbzeit haben wir, glaube ich, immer mehr es geschafft, auch unser Spiel durchzuziehen. Schöne Tore erzielt, am Ende dann 4 an der Zahl und einfach rundum ein schöner Nachmittag, mega geile Kulisse. Es macht einfach mega, mega viel Spaß mit der Mannschaft.
1: Für Alexandra Popp war es dagegen ein bitterer Nachmittag. Die 35-Jährige hätte sich gerne mit einem Titel von Wolfsburg verabschiedet. Sie wechselt nämlich nach Dortmund.
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4: Bei uns immer die wichtigsten Verkehrsmeldungen. Zuerst auf der B17 Augsburg Richtung Landsberg zwischen A8, B2 Augsburg West in Gersthofen und Gersthofen Süd sowie Postzentren in Augsburg gibt es einen 2 Kilometer langen Stau mit einem Zeitverlust von bis zu 9 Minuten. Auf der A96 München Richtung Lindau zwischen Kohlbergtunnel und Erkheim staut es sich ebenfalls auf 2 Kilometern. Hier beträgt der Zeitverlust bis zu 10 Minuten. Auf der A8 Stuttgart Richtung München zwischen Augsburg Ost und Friedberg sind die Wartungsarbeiten beendet. Die neuesten Blitzer in Untermeitingen auf der Lagerlechfelder Straße und auf der AIC 5 bei Eichach. Gute Fahrt, dank KI und unserer Community.
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1: Momentan messen wir in Augsburg Lechhausen 8 Grad und stark bewölkt. Sielenbach 6 Grad, Sonthofen ebenfalls 6 Grad. Heute Abend ziehen bei uns letzte Schauer und vereinzelt Gewitter ab. Danach lockert es auf und in der Nacht bleibt es meist trocken. Stellenweise bildet sich etwas Nebel. Die Temperaturen sinken bis zum Morgen auf 3 bis 6 Grad. Morgen startet freundlich, später werden es mehr Wolken und Richtung Allgäu sind einzelne Schauer oder Gewitter möglich. Die Höchstwerte liegen bei uns zwischen 10 und 13 Grad.
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1: Bei uns nochmal die wichtigsten Verkehrsmeldungen. Zuerst auf der B17 Augsburg Richtung Landsberg zwischen A8, B2 Augsburg West in Gersthofen und Gersthofen Süd sowie Postzentren in Augsburg gibt es einen 2 Kilometer langen Stau mit einem Zeitverlust von bis zu 9 Minuten. Auf der A96 München Richtung Lindau zwischen Kohlbergtunnel und Erkheim staut es sich ebenfalls auf 2 Kilometern. Hier beträgt der Zeitverlust bis zu 10 Minuten. Auf der A8 Stuttgart Richtung München zwischen Augsburg Ost und Friedberg sind die Wartungsarbeiten beendet. Die neuesten Blitzer in Untermeitingen auf der Lagerlechfelder Straße und auf der AIC 5 bei Eichach. Gute Fahrt, dank KI und unserer Community.
0: 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Jennifer Lopez und David Guetta. Save Me Tonight.

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1: Derzeit in Augsburg, Oberhausen 7 Grad und bedeckt, Kloster Lechfeld 8 Grad, Bad Hindelang 5 Grad. Über Augsburg, Nordschwaben und dem Allgäu hält sich am späten Abend noch dichtes Grau, vereinzelt fällt etwas Regen, in der Nacht klingen die Schauer ab und es wird frisch mit Tiefstwerten zwischen 3 und 6 Grad. Morgen zeigt sich das Wetter meist freundlich bis wechselnd bewölkt, im Allgäu sind am Nachmittag einzelne Schauer möglich, dazu gibt es 10 bis 13 Grad. Am Samstag bleibt es ähnlich, teils mit etwas Regen, vor allem Richtung Alpen, zum Wochenende hin wird es wieder sonniger.
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4: Ich bin Yves Simon. Zum Vatertag haben in Berlin mehrere hundert Menschen gegen Gewalt an Frauen und queeren Menschen demonstriert. Unter dem Motto Männer gegen Gewalt wollten die Teilnehmenden, vor allem Männer, dazu aufrufen, bei sexistischem oder übergriffigem Verhalten nicht wegzuschauen. Mehr dazu von Soltar Sovali.
5: Bei der Demo am Brandenburger Tor waren vor allem Männer dabei. Die Initiative dahinter sagt, Männer seien in der Debatte über sexualisierte Gewalt oft noch viel zu leise. Deshalb wollten die Teilnehmer am Vatertag ganz bewusst zeigen, das Thema geht eben nicht nur Frauen etwas an. Gefordert werden unter anderem mehr Geld für Frauenhäuser und bessere Hilfe für Betroffene.
4: Bundespräsident Steinmeier hat sich auf dem Katholikentag in Würzburg für das Ehrenamt stark gemacht. Demokratie geht aus Steinmeiers Sicht nicht ohne gesellschaftlichen Zusammenhalt. Und der eben lebt vom Ehrenamt, wie das Staatsoberhaupt gesagt hat. Steinmeier hat außerdem mehr Anerkennung für Ehrenamtliche gefordert. Stattdessen würden Feuerwehrleute oder auch Rettungssanitäter angefeindet. Das hat Steinmeier als Schande bezeichnet. Anfang Mai war am Saurüsselkopf bei Ruhpolding ein großer Waldbrand ausgebrochen. Mittlerweile sind die Nachlöscharbeiten abgeschlossen. Trotzdem wird das Gebiet dort weiterhin noch kontrolliert, um auf Nummer sicher zu gehen. Da kommen zum Beispiel Polizeihubschrauber und Wärmebildkameras noch zum Einsatz. Der Waldbrand war einer der größten in Bayern seit Jahrzehnten. Die Fußballerinnen des FC Bayern München haben das Double geholt und das schon das zweite Jahr in Folge. Im DFB-Pokalfinale haben sie Wolfsburg vor Rekordkulisse in Köln mit 4:0 geschlagen. Damit verderben sie Alexandra Popp den Abschied vom VfL. Die 35-Jährige wechselt zu Borussia Dortmund.
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1: Bei uns immer die wichtigsten Verkehrsmeldungen zuerst auf der B17 Augsburg Richtung Landsberg zwischen A8 B2 Augsburg West in Gersthofen und Gersthofen Süd/Postzentren in Augsburg staut es sich auf 2 Kilometern, der Zeitverlust beträgt bis zu 9 Minuten. Auf der A96 München Richtung Lindau zwischen Kohlbergtunnel und Erkheim gibt es einen Stau von 2 Kilometern Länge, ihr verliert dort bis zu 10 Minuten. Geschwindigkeitsmessungen wurden uns aktuell keine gemeldet. Gute Fahrt, dank KI und unserer Community.

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1: Derzeit in Augsburg, Oberhausen 7 Grad und bedeckt, Kloster Lechfeld 8 Grad, Bad Hindelang 5 Grad. Über Augsburg, Nordschwaben und dem Allgäu hält sich am späten Abend noch dichtes Grau, vereinzelt fällt etwas Regen, in der Nacht klingen die Schauer ab und es wird frisch mit Tiefstwerten zwischen 3 und 6 Grad. Morgen zeigt sich das Wetter meist freundlich bis wechselnd bewölkt, im Allgäu sind am Nachmittag einzelne Schauer möglich, dazu gibt es 10 bis 13 Grad. Am Samstag bleibt es ähnlich, teils mit etwas Regen, vor allem Richtung Alpen, zum Wochenende hin wird es wieder sonniger.
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1: Bei uns immer die wichtigsten Verkehrsmeldungen zuerst auf der B17 Augsburg Richtung Landsberg zwischen A8, B2 Augsburg West in Gersthofen und Gersthofen Süd/Postzentren in Augsburg staut es sich auf 2 Kilometern. Der Zeitverlust beträgt bis zu 9 Minuten. Auf der A96 München Richtung Lindau zwischen Kohlbergtunnel und Erkheim gibt es einen Stau von 2 Kilometern Länge. Ihr verliert dort bis zu 10 Minuten. Geschwindigkeitsmessungen wurden uns aktuell keine gemeldet. Gute Fahrt, dank KI und unserer Community.
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Sunny Bodera.

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1: Derzeit in Augsburg, Bergheim 7 Grad und bedeckt, Fischach 8 Grad, Kempten am Rathaus 6 Grad. Der späte Abend über Augsburg, Nordschwaben und dem Allgäu ist meist dicht bewölkt, stellenweise gibt es noch etwas Regen. In der Nacht lassen die Schauer nach, örtlich lockert es auf, die Temperaturen sinken auf etwa 3 bis 6 Grad. Morgen zeigt sich das Wetter freundlich bis wechselnd bewölkt, im Allgäu sind am Nachmittag einzelne Schauer dabei.
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3: Ich bin Yves Simon. Im Irankrieg bringt sich jetzt offenbar auch China als Vermittler ins Spiel. US-Präsident Trump hat das in einem Interview mit dem TV-Sender Fox News gesagt. Demnach soll Staatschef Xi Jinping Hilfe angeboten haben, um eine Einigung zu erreichen. Für uns berichtet aus Washington Tina Eck.
4: In Peking gibt's viel Einigkeit, vor allem auch über freie Schifffahrt in der Straße von Hormuz. Trump versicherte im Interview auf Nachfragen, dass Xi wirklich gesagt habe, dass er gerne helfen würde bei einer Einigung im Irankrieg und bei der Öffnung der wichtigen Meerenge. China gilt als wichtigster Importeur von iranischem Öl und ist deswegen auch besonders an einer Öffnung der Handelsstraße interessiert.
3: Auf Kuba spitzt sich die Energiekrise zu. Hunderte Menschen haben in der Hauptstadt Havanna ihre Wut deutlich gemacht wegen der massiven Stromausfälle dort, die es fast jeden Tag gibt. Einige haben auch Barrikaden angezündet. Laut dem kubanischen Energieminister hat das Land mittlerweile weder Heizöl noch Diesel. An Christi Himmelfahrt ist das Unfallrisiko mit Alkohol am Steuer deutlich erhöht. Laut deutschem Verkehrssicherheitsrat ist es am Vatertag rund dreimal so hoch wie an einem durchschnittlichen Tag. Die ersten Alkoholfahrten hat es direkt in der letzten Nacht schon gegeben, unter anderem in Rheinland-Pfalz und Thüringen. Teilweise mit deutlich über 1,5 Promille. Experten appellieren, kein Alkohol am Steuer, weder an Himmelfahrt noch an einem anderen Tag. Die Fußballerinnen des FC Bayern München haben nach der deutschen Meisterschaft jetzt auch den DFB-Pokal gewonnen. Im Finale in Köln haben sie Rekordpokalsieger VfL Wolfsburg klar und deutlich besiegt mit 4:0. Die Tore haben Georgia Stanway per Elfmeter erzielt, Pernille Harder, Momoko Taniqua und Arina Caruso. Für die Bayern ist es nach 2012 und 2025 der dritte Pokalsieg und das zweite Double hintereinander.
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1: Bei uns immer die wichtigsten Verkehrsmeldungen zuerst. Auf der A8 Stuttgart Richtung München sind die Wartungsarbeiten zwischen Augsburg Ost und Friedberg beendet. Auf der B17 Augsburg Richtung Landsberg staut es sich zwischen der A8, B2, Augsburg West in Gersthofen und Gersthofen Süd sowie den Postzentren in Augsburg auf 2 Kilometern. Der Zeitverlust beträgt bis zu 9 Minuten. Auf der A96 München Richtung Lindau gibt es zwischen Kohlbergtunnel und Erkheim einen Stau über 2 Kilometer. Hier müsst ihr mit bis zu 10 Minuten Zeitverlust rechnen. Im Moment gibt es keine Geschwindigkeitskontrollen. Kommt's gut an, dank KI und unserer Community.

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1: Derzeit in Augsburg, Bergheim 7 Grad und bedeckt, Fischach 8 Grad, Kempten am Rathaus 6 Grad. Der späte Abend über Augsburg, Nordschwaben und dem Allgäu ist meist dicht bewölkt, stellenweise gibt es noch etwas Regen. In der

0: Nacht lassen die Schauer nach, örtlich lockert es auf, die Temperaturen sinken auf etwa 3 bis 6 Grad. Morgen zeigt sich das Wetter freundlich bis wechselnd bewölkt, im Allgäu sind am Nachmittag einzelne Schauer dabei.
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0: Update. Bei uns immer die wichtigsten Verkehrsmeldungen zuerst. Auf der A8 Stuttgart Richtung München sind die Wartungsarbeiten zwischen Augsburg Ost und Friedberg beendet. Auf der B17 Augsburg Richtung Landsberg staut es sich zwischen der A8, B2, Augsburg West in Gersthofen und Gersthofen Süd sowie den Postzentren in Augsburg auf 2 Kilometern. Der Zeitverlust beträgt bis zu 9 Minuten. Auf der A96 München Richtung Lindau gibt es zwischen Kohlbergtunnel und Erkheim einen Stau über 2 Kilometer. Hier müsst ihr mit bis zu 10 Minuten Zeitverlust rechnen. Im Moment gibt es keine Geschwindigkeitskontrollen. Kommt's gut an, dank KI und unserer Community.
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1: Ich bin Yves Simon. Beim Katholikentag in Würzburg haben Spitzenpolitiker zu mehr Zuversicht und Zusammenhalt in der Gesellschaft aufgerufen. Bundespräsident Steinmeier zum Beispiel erinnert daran, dass Deutschland schon viele Krisen gemeistert hat. Das macht aus seiner Sicht Mut für die nächsten Jahre. Bundesinnenminister Dobrindt hat mehr Leistungsbereitschaft gefordert. Bis zum Sonntag sind 900 Veranstaltungen geplant, von Gottesdiensten über politische Debatten bis hin zur Aufarbeitung sexualisierter Gewalt in der Kirche.

0: Heute am Freitag kommt auch Bundeskanzler Merz. Nach dem Hunter-Virus-Ausbruch auf einem Kreuzfahrtschiff wollen die Wissenschaftler genau untersuchen, wo das Virus hergekommen ist. Dafür reisen sie nach Argentinien, denn in einer Hafenstadt war der Startpunkt der Kreuzfahrt. Die Experten wollen prüfen, ob dort Nagetiere vorkommen, die das Virus übertragen haben könnten. In Bayern wird an diesem Wochenende wieder kräftig gefeiert. Unter anderem laufen Volksfeste in Wasserburg am Inn in Oberbayern, in Traunstein und auch in Regensburg. Da läuft die Maiduld. Einen besonderen Programmpunkt gibt es in Neumarkt in der Oberpfalz. Da startet am Sonntag ein traditionelles Eselrennen, bei dem gleich mehrere Teams an den Start gehen werden. Die Bundesliga-Fußballerinnen des FC Bayern München haben nach der deutschen Meisterschaft auch den DFB-Pokal gewonnen. Das Team hat im Pokalfinale den VfL Wolfsburg besiegt mit 4:0. Soita Sovali berichtet.
1: Sportlich hatte Bayern spätestens nach der Pause alles im Griff. Von mehr als 46.000 Fans in Köln trafen Stanway, Harder, Tanikawa und Caruso für die Münchnerinnen. Die Party im Anschluss war groß. Für Wolfsburg war es trotzdem ein emotionaler Nachmittag. Alexandra Popp stand nach ihrer Verletzung erstmals wieder auf dem Platz und spielte ihr wahrscheinlich letztes Pokalfinale.
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3: 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Bei uns immer die wichtigsten Verkehrsmeldungen. Zuerst B17 Augsburg Richtung Landsberg. Zwischen A8, B2 Augsburg West in Gersthofen und Gersthofen Süd Postzentren in Augsburg staut es sich auf 2 Kilometern. Der Zeitverlust beträgt bis zu 9 Minuten. Auf der A96 München Richtung Lindau zwischen Kohlbergtunnel und Erkheim gibt es einen Stau auf 2 Kilometern. Ihr verliert bis zu 10 Minuten. Im Sendegebiet gibt es im Moment keine Blitzer und Abstandsmessungen. Besser unterwegs mit KI und unserer Community.
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1: Derzeit in Augsburg-Inningen 7 Grad und bedeckt, Neuses 8 Grad, Westerheim 5 Grad. Am späten Abend ist es meist trüb, örtlich fällt noch etwas Regen. In der Nacht lassen die Schauer nach, später lockert es stellenweise auf, bei Tiefstwerten zwischen 3 und 6 Grad. In Augsburg-Stadt bleibt es etwas milder. Morgen zeigt sich das Wetter freundlich bis wechselnd bewölkt, im Allgäu sind am Nachmittag einzelne Schauer dabei. Am Samstag ziehen Richtung Alpen dichtere Wolken und Regen auf, während es am Sonntag wieder deutlich sonniger wird, mit Temperaturen bis 15 bis 16 Grad in Augsburg, Nordschwaben und dem Allgäu.
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1: Bei uns immer die wichtigsten Verkehrsmeldungen. Zuerst B17 Augsburg Richtung Landsberg. Zwischen A8, B2 Augsburg West in Gersthofen und Gersthofen Süd Postzentren in Augsburg staut es sich auf 2 Kilometern. Der Zeitverlust beträgt bis zu 9 Minuten. Auf der A96 München Richtung Lindau zwischen Kohlbergtunnel und Erkheim gibt es einen Stau auf 2 Kilometern. Ihr verliert bis zu 10 Minuten. Im Sendegebiet gibt es im Moment keine Blitzer und Abstandsmessungen. Besser unterwegs mit KI und unserer Community.
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1: Momentan messen wir in Augsburg 7 Grad bei bedecktem Himmel, Diedorf ebenfalls 7 Grad und Fronten 3 Grad. In der Nacht bleibt es über Augsburg, Nordschwaben und dem Allgäu meist bedeckt. Vereinzelt gibt es Schauer, später lockert es stellenweise etwas auf. Und die Temperaturen gehen auf etwa 1 bis 5 Grad zurück. Am Freitag gibt es viele Wolken, zwischendurch freundliche Abschnitte, im Allgäu zeitweise Regen, rund um Augsburg bleibt es wechselhaft. Am Sonntag wird es sonniger, zum Wochenstart noch freundlicher und dann am Nachmittag 15 bis 18 Grad.
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2: Ich bin Yves Simon. Zum Vatertag haben in Berlin und Hamburg hunderte Männer gegen Gewalt an Frauen demonstriert. In Berlin, da spricht die Polizei zum Beispiel von rund 800 Teilnehmern. Die Initiative Männer gegen Gewalt fordert zum Beispiel mehr Geld für Frauenhäuser, Prävention und auch Betroffenenhilfe, sowie die Umsetzung des Grundsatzes nur Ja heißt Ja im Sexualstrafrecht. Die Diskussion über Altersbeschränkungen für die Nutzung von Social Media nimmt Fahrt auf. Bei uns im Freistaat setzt der Parteinachwuchs der Jungen Union die CSU unter Druck. Die JU fordert klare Altersgrenzen. Sie will dabei eine fälschungssichere Alterskontrolle haben und auch abgestufte Freigaben, zum Beispiel ähnlich wie bei Filmen. WhatsApp könnte dann zum Beispiel erst auch ab 13 erlaubt sein, TikTok erst ab 16 Jahren. Die US-Küstenwache meldet einen großen Schlag gegen den Drogenschmuggel. Vor der Küste Kolumbiens, da wurden gleich 3 Boote gestoppt. An Bord waren um die 2,8 Tonnen Kokain und das im Wert von mehr als 45 Millionen US-Dollar. Insgesamt sollen die sichergestellten Drogen über 61 Millionen Dollar wert sein. Ein Boot wurde zum Beispiel per Schuss auf den Antrieb gestoppt. Die Frauen des FC Bayern München haben das Double perfekt gemacht. Nach der Meisterschaft haben sie jetzt auch den DFB-Pokal gewonnen. Im Finale in Köln haben die Münchnerinnen den VfL Wolfsburg klar besiegt mit 4:0. Julia Quinn im ZDF.
3: Ich glaube, wenn zwei solche Mannschaften aufeinandertreffen, ist es klar, dass es nicht in der ersten Halbzeit entschieden wird. Einfach rundum ein schöner Nachmittag, mega geile Kulisse. Es macht einfach mega, mega viel Spaß mit der Mannschaft.
2: Ein nicht ganz so toller Abend war es für Alexandra Popp. Sie wechselt jetzt mit einer Pleite im Rücken im Pokalfinale vom VfL Wolfsburg zu Borussia Dortmund.
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1: Bei uns immer die wichtigsten Verkehrsmeldungen zuerst auf der B17 Augsburg Richtung Landsberg zwischen A8 B2 Augsburg West in Gersthofen und Gersthofen Süd sowie Postzentren in Augsburg staut es sich auf 2 Kilometern. Ihr verliert bis zu 9 Minuten. Auf der A96 München Richtung Lindau zwischen Kohlbergtunnel und Erkheim gibt es ebenfalls einen Stau auf 2 Kilometern mit einem Zeitverlust von bis zu 10 Minuten. Im Sendegebiet gibt es im Moment keine Blitzer und Abstandsmessungen. Besser unterwegs mit KI und unserer Community.
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1: Momentan messen wir in Augsburg 7 Grad bei bedecktem Himmel, Diedorf ebenfalls 7 Grad und Fronten 3 Grad. In der Nacht bleibt es über Augsburg, Nordschwaben und dem Allgäu meist bedeckt. Vereinzelt gibt es Schauer, später lockert es stellenweise etwas auf. Und die Temperaturen gehen auf etwa 1 bis 5 Grad zurück. Am Freitag gibt es viele Wolken, zwischendurch freundliche Abschnitte, im Allgäu zeitweise Regen, rund um Augsburg bleibt es wechselhaft. Am Sonntag wird es sonniger, zum Wochenstart noch freundlicher und dann am Nachmittag 15 bis 18 Grad.
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1: Bei uns immer die wichtigsten Verkehrsmeldungen zuerst auf der B17 Augsburg Richtung Landsberg zwischen A8 B2 Augsburg West in Gersthofen und Gersthofen Süd sowie Postzentren in Augsburg staut es sich auf 2 Kilometern. Ihr verliert bis zu 9 Minuten. Auf der A96 München Richtung Lindau zwischen Kohlbergtunnel und Erkheim gibt es ebenfalls einen Stau auf 2 Kilometern mit einem Zeitverlust von bis zu 10 Minuten. Im Sendegebiet gibt es im Moment keine Blitzer und Abstandsmessungen. Besser unterwegs mit KI und unserer Community.
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1: Derzeit in Augsburg 7 Grad und stark bewölkt, Adelzhausen 5 Grad, Marktrettenbach 4 Grad. In der Nacht bleibt es meist dicht bewölkt, in Nordschwaben fällt stellenweise noch etwas Regen und die Temperaturen gehen auf